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0: Das ist der Kanadri Wecker an diesem frühen, zehnsten Morgen. Da sind die härtesten Hunger, der härteste schon wach. Entweder weil sie nicht mehr können pfusen oder fingen. Bevor es noch hell wird, da gehen wir noch eine Runde joggen. Ja, die kleinen, harten Leute geht so. Für die geht es in der nächsten halben Stunde der neueste vom Samber mit Homewrecker. Andere, die sind vielleicht schon auf dem Weg Richtung Bügel und denken sich, chill's mal, Sven, easy. Da gehen noch drei Klassiker von Atomic Kitten. Hilft noch gemütliche Tage reinzustarten. Es ist jetzt 17:30. 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
0: Der heutige Dienstag fühlt sich nass an. Schon nur jetzt haben wir über 80% Luftfeuchtigkeit, also nieselige Luft. Es soll über den Tag hier vereinzelt immer wieder mal ein paar Regentropfen geben. Aktuell haben wir so um die 10 Grad maximal. Geht es auf den Nachmittag nur so 16 Grad.
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0: Wir haben jetzt 1 Minute nach der halben 6 und es läuft gut auf der Straße. Ihr kommt super ans Ziel. Und alle Tunnels die sind offen nach der Putzarbeit in der Nacht.
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0: Ein Hut, der aussieht wie ein UFO oder Hemd aus einem, oder respektive Hemd, die ein BH sind.
2: Nein, doch.
0: Ja, mal an der Met Gala in letzter Nacht wieder viel Kurioses gedreht worden von den Stars und Sternli. Nach drei Songs erzähle ich euch von den krassesten Fits. Am Mikrofon ist der Sven Müller. In einem stinknormalen grauen Jäckli und Jeans. Nach dem Motto «Keep it simple».
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19 Minuten vor der 6 haben wir jetzt. Das ist der Kanal 3 Wecker an diesem Dienstag Morgen. Guten Tag starten wünsche ich. Hände, die die Brüste haben wie ein BH oder eine Maske, die aussieht als wärme Roboter. Nach dem Motto Fashion is Art, also Mode ist Kunst, ist letzte Nacht um die Met Gala in New York, wo die Promis kleidertechnisch einen zum Besten gegeben haben. Eben zum Beispiel auch die Sängerin Katy Perry. Mit einem Helm oder so einer Maske, die aussieht, als wäre sie ein neues Robotermodell. Nebst dem wirklich auch ein richtiger Roboter über den Teppich spaziert ist. Nein, natürlich die Heidi Klum. Auch der war, ist aus Marmorstatue gekommen. Ganz schräg ausgesehen hat es, schon fast ein bisschen horrormässig. Das Kurioseste finde ich aber der schräge Hut vom Tennis-Ass Naomi Osaka. Der hat ausgesehen, als hätte sie wie einfach ein Deckel über dem Kopf. Wird sich sicher auch vor dem Regen schützen, wie wir heute hier im Seeland haben.

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0: Der Kanal 3 Wecker an dem Dienstagmorgen, 5. Mai. Die eine, die ist schon richtig im Schuss. Bei den anderen, da hat der erst gerade der Wecker geläutet. Etwas haben wir alle zusammen aber gemeinsam, nämlich, dass wir den aktuellen Hit von Solaroid in den nächsten 20 Minuten hören. Jetzt zusammen mit dem Kanal 3 Klassiker von The Alan Parsons Project. Don't answer me. Jetzt ist es gerade 6. 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
0: Die kommen am Morgen von der Aline Studer.
2: Der Weiher auspumpen, alles rausnehmen, was nicht reingehört und wieder auffüllen. Das macht der Kanton Solothurn schon gleich mit dem Hupperweiher zu Grenchen. Der Teich gerade an der Grenze zu Längnau ist nicht mehr gut zu wegen, erklärt der Jonas Lüthi, Biolog beim Amt für Raumplanung vom Kanton Solothurn. Darum tun sie ihn sanieren.
3: Am Grund von dem Weiher hat sich ziemlich viel Schlamm angesammelt und nicht noch Fisch ausgesetzt. Und das ist für die Amphibien gar nicht gut, das ist völlig kontraproduktiv.
2: Die Fische fressen die Kalkwappen der Frösche und Kröte, sagt der Jonas Lüthi weiter. Schon letztes Jahr hat der Kanton die ersten Arbeiten beim Hupperweiher zu Grenchen machen. Dann ist es darum gegangen, dass der mehr Sonnenlicht überkommt. Aktuell wartet der Kanton Solothurn noch auf die Baubewilligung, um den Weiher zu sanieren. Das Projekt kostet etwa 150'000 Franken. Er soll in Leipzig gestern Abend mit dem Auto in eine Menschenmenge gefahren sein und zwei Leute getötet haben. Heute soll jetzt ein 33-jähriger Deutscher vor einen Haftrichter kommen, der entscheidet, ob der Mann in Untersuchungshaft kommt. Bei der mutmaßlichen Amokfahrt in Leipzig gestern hat es so viele Verletzte gegeben, darunter drei Schwerverletzte. Die Polizei hat den 33-jährigen direkt nach der Tat festgenommen. Wie sie mitteilt, geht sie aktuell nicht davon aus, dass ein politisches oder religiöses Motiv hinter der Tat steckt. Sehr wahrscheinlich sei es ein Einzeltäter gewesen. Die Ukraine hat überraschende Waffenruhe angekündigt im Krieg gegen Russland. Das kurz vor dem 9. Mai, das für Russland besonders wichtig ist. Es führt dann der Sieg über Nazi-Deutschland im Zweiten Weltkrieg. Schon vorher hat Russland für am Freitag und am Samstag eine Waffenruhe angekündigt. Jetzt zieht die Ukraine mit. Ihre Waffenruhe soll aber schon in der Nacht auf morgen anfangen. Wenn sich Russland nicht daran hält, muss man auch darauf reagieren, teilt der ukrainische Präsident Zelensky mit.
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0: Aktuell haben wir so um die 10 Grad von außen. Es ist eher ein feuchter Tag heute. Die Luftfeuchtigkeit die ist im Moment schon um die 90%. Kann im Verlauf des Dienstes immer wieder mal kurz ein paar Regentropfen geben im Seeland. Maximal am Nachmittag haben wir den 16 Grad.
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0: 3 Minuten nach der 6 und es läuft gut auf der Strasse. Heisst, ihr kommt ohne Verspätung ans Ziel.
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0: Die Tag startet mit einer schönen Nachricht. Kein Problem. Zum Beispiel haben Amerika-Aktivisten rund 1'500 Hunde, also Beagles, aus einem Labor befreit, wo der grösste Teil von diesen kleinen Racker noch nie Sonnenlicht haben gesehen. Videos von dem Moment, wie sich die Hunde über die Sonne freuen, findet ihr online perfekt, um mit richtig schönen Bildern in den Tag zu starten. Schöne und gute Musik gibt es auch hier auf Kanal 3.
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0: Kanal 3 Wecker am Dienstag, 11 Minuten nach der 6 haben wir jetzt. Guten Morgen. Jogger im Wald, Jogger auf der Landstrasse, im Fitness, alle sind am Joggen. Wer nicht säckelt, ist nicht cool. Hat man aktuell das Gefühl, am Wochenende gibt es Bern, der vor der Tür steht. Und in genau einem Monat sind Bieler Lauftag. Und Kanal 3 ist mittendrin statt nur dabei. Muriel Filo, wir zwei säckeln zusammen 100 Kilometer.
1: Ja, für das sind wir am Trainieren. Aber du hast recht, easy wird es nicht. Säckeln, gleichzeitig live am Verzählen, und schnurren, moderieren. Das ist etwas Neues für uns alle. Und wir müssen, wenn man etwas das erste Mal macht, dann wird es sicher nicht perfekt. Darum, es könnte sein, dass es dann vielleicht ein kleines Chaos gibt. Es wird auch mal sicher unterhaltsam und lustig zum Zuhören. Und wenn man will hören, wie wir während dem Joggen live moderieren, dann lohnt es sich sicher, dann einzuschalten.
0: Ja, wir hängen die Schwitzezunge zum Hals aus oder bekommen Schweißperlen auf der Stirn, wenn ich nur daran denke. Wird, glaube ich, schon ziemlich eine crazy Sache.
1: Also, für alle schnell zur Aufklärung, wir säckeln nicht je 100 Kilometer. So krass sind wir dann gleich nicht. Nein, wir machen die Staffette, das fünfte hoch. Du, ich, der Sam Bichsel, der Andrea Stucki und der Sandro Meli sind noch dabei aus dem Galant 3-Team. Und alle von uns machen etwa 20 Kilometer. Und es wird noch eine doppelte Challenge, weil wir moderieren. Wir moderieren live während dem Säckeln vom Abend um 10:30, wo der Startschuss ist, bis am anderen Morgen, wenn wir ins Ziel kommen.
0: Der Bieler Lauftag mit uns, wo dort die 100 Kilometer Staffeln mitsäckeln und unterwegs moderieren. Genau heute im Monat, am 5. Juni, bestellen wir am besten schon jetzt ein Zauberstoffzelt.
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0: 8 Minuten und er ist es 6:30. Das ist der Kanal 3 Wecker an dem Dienstag Morgen. Schön, habt ihr reingeschaltet.
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0: Richtig geschwitzt und Muskelkater hat man gut in einem Monat nach den Bieler Lauftagen. Die sind nämlich ja, in gut 30 Tagen. Meine Kanal 321-Loskandidatin von heute Morgen, das ist Nicole von Grossa, Folteren. Irgendwie habe ich das Gefühl, Nicole, aktuell alle sind im Umsäckchen im Joggen. Gehörst du auch zu denen?
2: Ja, bei diesem schönen Wetter, ja. Bei den Bieler Lauftagen kann ich einfach zuschauen und fähnen.
0: Fähnen für Werte?
2: Für Leute, die ich kenne, die am Hunderter mitmachen.
0: Man hat aber schon recht Respekt vor diesen Menschen, die das machen, gell?
2: Ja, wahnsinnig. Ja, gewaltig.
0: Das ist crazy. Da siehst du echt wieder mal, was der Mensch eigentlich sozusagen in der Lage ist, rauszuholen aus dem Körper.
2: Mhm.
0: Sehr cool. Du musst jetzt zwar nicht 100 Kilometer laufen da bei mir, das kann man schon jetzt sagen. Du musst aber bei mir jetzt in 30 Sekunden 3 Fragen richtig beantworten. Wenn du das schaffst, Nicole, dann gibt es für dich einen 50 Franken Gutschein für das Backcafé.
2: Dann probieren wir doch. 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
0: Was ist die chemische Formel für Wasser?
2: H2O.
0: Richtig, erster Punkt. Im Schutten sind noch 4 Teams in der Champions League dabei. Sagen wir eins davon.
2: Thun.
0: Nein, falsch. Falsch wäre Arsenal, PSG, Atletico Madrid oder Bayern München.
2: Ja, klar.
0: Welche Vogelart macht Kurr, Kurr, Kurr?
2: Eine Tube.
0: Richtig, zweiter Punkt. Wie viele Zwerge hat Schneewittli begleitet?
2: 7.
0: Richtig, dritter Punkt. Nicole, ich würde sagen, kannst du dir einen Kaffee und einen Kuchen gönnen?
2: Ja, nachdem mit der Champions League doch noch.
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0: bisschen Musik aus Großbritannien, das haben wir hier in der nächsten Halbstunde im Kanal 3 Wecker. Zum einen aus England von Robbie Williams und seinem Kanal 3 Klassiker Angels. Und zum anderen vom sympathischen Schott Louis Capaldi und seinem aktuellen Hit Almost. Es ist jetzt 6:30. 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
0: Mit der Aline Studer.
3: Noch diese Woche ist die Autobahn A5 vom Biel um in der Nacht Alpen gesperrt zwischen Bötzingenfeld und dem Brückmoos. Das will der Kanton Bern die beiden Tunnel auf dem Ostast muss reinigen. Gut 20 Leute sind dabei im Einsatz. Sie putzen die Wänge ab und wichtige Sensoren vom Dreck befreien. Das sagt der Urs Burri, Gruppenleiter Unterhalt beim Tiefbauamt vom Kanton Bern gegenüber der Lebileg. Dabei ging es nicht darum, dass alles super ist, sondern um die Sicherheit in den Tunnel.
4: Braucht es eigentlich nicht die Tunnelreinigung. Was der Hauptgrund ist, sind die ganzen Sensoren vor Brandmeldeanlage. Das Zeug ist so sensibel, wegen dem ganzen Staub und Dreck, dass nicht die Sensoren nicht richtig arbeiten. Oder?
3: Auch die Lampen an der Tilly müssen sie putzen, dass es im Tunnel genug Licht hat, so der Urs Burri weiter. Die Tunnelreinigungen gibt es jedes Jahr. Am Samstagmorgen früh sollten die auf dem A5 Ostast zu Biel fertig sein. In China ist eine Feuerwerksfabrik explodiert. Dabei sind mindestens 21 Menschen gestorben und es hat über 60 Verletzte gegeben. Das berichtet die staatliche Nachrichtenagentur von China. Das Unglück ist gestern am Nachmittag passiert in einer Stadt, die als Feuerwerkshochburg von China gilt. Das, weil es dort viele solche Fabriken hat. China produziert einen grossen Teil des Feuerwerks, den man auf der ganzen Welt verkauft. In den Fabriken gibt es immer wieder schwere Unfälle mit Toten und Verletzten. Nachdem auf einem Kreuzfahrtschiff das Hanta-Virus ist ausgebrochen, können die Passagiere jetzt doch noch nicht an Land. Eigentlich wäre es zuerst geplant gewesen, dass sie das Kap Verde das Schiff verlassen können. Jetzt prüft man aber, ob das Schiff zu den Kanarischen Inseln weiterfährt, teilt der Schiffsbetreiber mit. Dort könnte die Weltgesundheitsorganisation die Passagiere in Empfang nehmen und medizinisch untersuchen. Auf einem kleinen Kreuzfahrtschiff sind 3 Leute gestorben und 3 sind krank geworden. Bei 2 konnte man das Hanta-Virus nachweisen. Mit dem Virus kann man sich anstecken, wenn man Kontakt hat mit Kot von Nagetieren.
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0: Ja, immer wieder mal ein Regentröpfchen, das wir an diesem Dienstag dürfen spüren. Dazu ist es bewölkt. Es könnte auch noch das eine oder andere Gewitter geben hier im Seeland. Ja, so sieht es wettertechnisch aus für heute. Aktuell haben wir so um die 10 Grad. Maximal 16 gibt es am Nachmittag.
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0: 3 Minuten nach der 6:30 und es läuft gut auf der Straße. Ihr kommt ohne Probleme von A nach B.
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0: Ich hoffe, ihr startet gut in diesen Dienstinnen zusammen mit dem Kanal 3 Wecker und mir, Sven Müller.
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0: richtig gemütlich. Starten mit der Dienstag, dank dem Luis Capaldi und seinem aktuellsten Hits Almost. Es ist jetzt 20 vor 7. Schön, habt ihr reingeschaltet.
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0: Der Kanton Solothurn tut der Hupperweiher zu Grenchen sanieren. Das kantonale Naturreservat war bis jetzt ein Zuhause für viele Amphibien gewesen. Viele Arten dort sind jetzt aber bedroht. Was man dagegen unternehmen will, im Beitrag von Vania Di Nicola aus der Kanal 3 Redaktion.
2: Egal ob Mauchen oder Glöckli-Frösche, diese Arten sind im Hupperweiher bei Grenchen daheim. In diesem Weiher haben aber Privatpersonen Fische ausgesetzt, die nicht dorthin gehören und die einheimischen Arten fressen. Um das Problem zu beheben, will der Kanton Solothurn den Weiher jetzt sanieren, erklärt Jonas Lütti, Biologe vom Solothurner Amt für Raumplanung. Schon letzten Sommer konnte man ein paar Sachen können machen.
3: Mit dem Forstbetrieb haben wir den Baumbestand ausgelichtet, ringsum, dass nicht so viel Laub reingeht und dass es mehr besund wird, plötzlich besund wird, dass man Wasser erwärmen kann. Das ist wichtig für ganz Indien.
2: Baugesuche für die geplanten Arbeiten haben sie schon bei den beiden Gemeinden Längnau und Grenchen eingereicht. Jetzt muss man nur noch auf die Baubewilligung warten. Die Arbeiten sind schnell erledigt.
3: Am längsten dauert das Bewilligungsverfahren. Die Baumeisterarbeiter, der Weiher ist vielleicht in einer Woche trockengelegt und nachher müssen wir den Schacht einbauen und den Rohrort. Das wird vielleicht noch in einer Woche, nachher ist es gemacht.
2: Neben der Sanierung wollen sie den Weiher auch noch ein bisschen aufhübschen, sagt der Jonas Lütti weiter. Zum Beispiel ist ein Bänkchen für die Spaziergänger geplant. Dort drauf sollen die Leute verweilen können. Stören dürfen die Amphibien dann aber nicht.
3: Überhaupt nicht. Die Amphibien sind direkt die Nacht unterwegs und die sind nicht störungsempfindlich. Also wenn jetzt dort etwas am Denkli sitzt, das ist jetzt nicht das
2: Kostet durch die Sanierung vom Hoppenweiher zu Grenchen etwa 150'000 Franken. Und wenn sie die Baubewilligung bekommen, wollen sie im August mit der Sanierung starten.
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0: Minuten vor der 7. haben wir jetzt den Kanal 3 Wecker, der euch tiptop parat macht für diesen Tag.
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0: Sarina Leuthold vom Meteotest Bern, falls man noch nicht weiss, was man heute wettertechnisch anlegen soll, bringt doch ein bisschen Licht ins Dunkle. Was erwartet uns heute an diesem Dienstag?
2: Genau, also was ich unbedingt dabei habe, ist eine Regenjacke oder ein Regenschirm. Das ist sicher eines der besten Accessoires, die man heute brauchen kann. Es ist nämlich auch heute wechselnd bewölkt. Zwischendurch kann es vielleicht mal ein paar Auflockerungen geben, dann sind die Wochen wieder ein bisschen kompakter. Und bereits am Vormittag kann es durchaus erste Regengüsse geben. Auch am Nachmittag geht es weiter mit Regengüssen. Vielleicht kann es sogar auch mal Blitzen und Donner. Auch das ist nicht ganz ausgeschlossen. Und die Temperaturen, ja, die Höchstwerte sind so um die 16 bis 18 Grad.
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0: Noch heute junge Dusche, sein Gesicht waschen, der Kaffee to go in Becher füllen mit dem Kanal 3 Wecker. Werdet ihr bei eurer Morgenroutine mit einfach guter Musik begleitet? In den nächsten 20 Minuten mit dem Kanal 3 Klassiker vom King of Pop Michael Jackson und Thriller. Und für die gute Abwechslung gibt es auch noch den aktuellen Hit von der Taylor Swift. Fate of Ophelia heisst der. Es ist 7. 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
0: Mit der Aline Studer.
3: Der Weiher auspumpen, alles rausnehmen, was nicht reingehört und wieder auffüllen. Das macht der Kanton Solothurn schon gleich mit dem Hupperweiher zu Grenchen. Der Teich gerade an der Grenze zu Längnau ist nicht mehr gut zu Wege, erklärt der Jonas Lüthi, Biolog beim Amt für Raumplanung vom Kanton Solothurn. Darum sanieren sie ihn.
4: Am Grund von diesem Weiher hat sich ziemlich viel Schlamm angesammelt und nicht noch Fisch ausgesetzt. Und das ist für die Amphibien gar nicht gut. Das ist völlig kontraproduktiv.
3: Die Fische fressen die Kalkwappen von den Fröschen und Kröten, die es dort hat, sagt der Jonas Lüthi weiter. Schon letztes Jahr hat der Kanton die ersten Arbeiten beim Hupperweiher zu Grenchen können machen. Dann ist es darum gegangen, dass der mehr Sonnenlicht überkommt. Aktuell wartet der Kanton Solothurn auf die Baubewilligung, um den Weiher zu sanieren. Das Projekt kostet etwa 150'000 Franken. Er soll in Leipzig gestern Abend mit dem Auto in eine Menschenmenge gefahren sein und zwei Menschen getötet haben. Heute soll jetzt ein 33-jähriger Deutscher vor einen Haftrichter kommen, der entscheidet, ob der Mann in Untersuchungshaft kommt. Bei der mutmaßlichen Amokfahrt in Leipzig gestern hat es so viele Verletzte gegeben, darunter drei Schwerverletzte. Die Polizei hat den 33-jährigen direkt nach der Tat festgenommen. Wie sie mitteilt, geht sie aktuell nicht davon aus, dass es ein politisches oder religiöses Motiv hinter der Tat steckt. Sehr wahrscheinlich sei es ein Einzeltäter gewesen. Die Ukraine hat überraschend eine Waffenruhe angekündigt. Das kurz vor dem 9. Mai, was für Russland besonders wichtig ist. Es feiert dann der Sieg über Nazi-Deutschland im Zweiten Weltkrieg. Schon vorher hat Russland für am Freitag und am Samstag eine Waffenruhe angekündigt. Jetzt zieht die Ukraine mit. Ihre Waffenruhe soll aber schon in der Nacht auf morgen anfangen. Wenn sich Russland nicht daran hält, tut man auch darauf reagieren, teilt der ukrainische Präsident Zelensky mit.
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0: Das Bio, das Grenz und auch das Lies sind im Moment 11 Grad. Es kann dann immer wieder mal ein bisschen regnen an diesem Dienstag. Auch Gewitter ist möglich bei den maximal 18 Grad am Nachmittag.
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0: 3 Minuten nach der 7. haben wir und es läuft nicht schlecht auf der Straße im Kanal 3 Land. Wenn ihr gerade am Anstehen seid, seid ihr nach maximal 5 Minuten aus dem Stau draussen.
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0: Ja, bitte heisst es ab an die Säck. In einem Monat auf den Tag, genau da ist der Startschuss für die Bieler Lauftage. Einer, der auch mitmacht, ist der Kanal 3-Hörer Luca aus Bio. Macht der Halbmarathon und da hat er sich nicht mal selber angemeldet. Wieso seine Frau das einfach so gemacht hat, ohne sein Wissen? Nach zwei Songs hören wir es.
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0: Da ab 7 haben wir jetzt, das ist der Kanal 3 Wecker, wo ihr hört. Wünsche einen guten Start in diesen Tag. Fremdgehen, seinen Partner anlügen, Trainingsgründe. Gibt es ein paar? Für den wäre der da hier definitiv einer.
1: Meine tolle Frau hat mich ohne mein Wissen für einen Halbmarathon angemeldet.
0: Ja, ist schon ein bisschen frech. Das Ding ist, der Kanal 3 Hörer Luca aus Biel ist zwar sportlich, aber ja, Bieler Lauftag, kein Runner.
1: Am meisten Respekt habe ich eigentlich davor, dass ich irgendwie mich verletze oder dass es meine Gelenke, neue Fußgelenke und so weiter nicht zusammen gebeissen. Das ist eigentlich das Einzige. Aber sonst freue ich mich, finde es auch cool, dass ich es mit meiner Frau gemeinsam mache. Ja, auf das freue ich mich auf jeden Fall.
0: Der Mann einfach so anmelden für den Bieler Lauftag könnte ein Trainingsgrund sein. Für Luca ist es aber in diesem Fall kennen. Im Gegenteil, so ein Halbmarathon schweißt sicher auch noch ein bisschen zusammen.

0: Es ist jetzt gerade 4:15 Uhr. Der Kanal 3 Wecker ist der Sender, der eingeschaltet hat. Schön, sind wir zusammen unterwegs an diesem Dienstagmorgen. Salut zusammen.
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0: Sarina Leuthold vom Meteotest Bern. Falls man noch nicht weiss, was man heute wettertechnisch so anlegen soll, bringt doch ein bisschen Licht ins Dunkle. Was erwartet uns heute an diesem Dienstag?
2: Genau, also was ich unbedingt dabei habe, ist eine Regenjacke oder ein Regenschirm. Das ist sicher eines der besten Accessoires, die man heute brauchen kann. Es ist nämlich auch heute wechselnd bewölkt. Zwischendurch kann es vielleicht mal ein paar Auflockerungen geben, dann sind die Wochen wieder ein bisschen kompakter. Und bereits am Vormittag kann es durchaus erste Regengüsse geben. Auch am Nachmittag geht es weiter mit Regengüssen. Vielleicht kann es sogar auch mal blitzen und donnern. Auch das ist nicht ganz ausgeschlossen. Und die Temperaturen, ja, die Höchstwerte sind so um die 16 bis 18 Grad.
0: Und wie sieht es dann morgen Mittwoch aus?
2: Ja, da würde ich jetzt den gerade noch nicht wirklich umtauschen. Da kann man definitiv auch noch den Regenschirm und die Regenjacke sehr gut brauchen. Morgen ist es auch meistens bewölkt. Und auch hier immer wieder sind Regengüsse möglich. Zum Teil sind sie wieder gewitterig durchsetzt. So, das ist nicht ganz ausgeschlossen. Vielleicht braucht man dann noch ein dichteres Jäckchen, weil die Temperatur geht noch mal ein bisschen zurück. Die Höchstwerte sind dann erst so um die 14 bis 15 Grad. Und dazu blasser Südwestwind. Der kann heute wie auch morgen in Schauernähe zum Teil ein bisschen auffrischen.
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0: 8 Minuten und dann ist es 7:30 Uhr. Ihr hört den Kanal 3 Wecker an diesem Dienstagmorgen.
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0: Wer in der letzten Nacht auf der Strecke bei Solothurn schon unterwegs war mit dem Auto, der hat immer wieder mal gekehren. Weil die Autobahn A5 immer wieder mal gesperrt war, weil man den Tunnel geputzt hat. Warum man die Putzete hat müssen machen und was dort alles eigentlich passiert ist, das weiss Vanya Di Nicola aus der Kanal 3 Redaktion.
2: Die Wänge abputzen, die Köder aus der Rille am Rand rausfischen und einmal durchspülen. Gut 20 Leute in orangen Vollmontur gehen aktuell im Dreck im Längholz- und Büttenberg-Tunnel ankragen. Tunnel müssen am Schluss aber nicht einfach hübsch aussehen, sagt der Urs Buri, Gruppenleiter Unterhalt vom Berner Tiefbauamt gegenüber Zellebilenk. Sondern die Tunnelreinigung hat viel mehr mit Sicherheit zu tun.
3: Was der Hauptgrund ist, sind die ganzen Sensoren vor Brandmeldeanlagen. Oder? Das Zeug ist so sensibel. Das ist eigentlich, man hat auch schon Zwischensperrungen machen, einfach weil das dann immer Fehler gegeben hat, immer Brandalarm ausgelöst hat, wegen dem ganzen Staub und Dreck. Schlussendlich ist es ein Sicherheitsfaktor, ganz klar.
2: Die Tunnelreinigung machen sie einmal im Jahr und das jeweils mehrere Nächte lang. Denn wenn es am wenigsten Verkehr hat, sperren sie dafür die Autobahn. Die Leute haben aber auch dann gar keine Freude, ist die Autobahn wegen so etwas zu.
3: Wir haben natürlich nicht grossen Rückhalt, denken in der Bevölkerung und alles. Das merkt man manchmal, wenn man verbal angegriffen wird oder so. Aber ja, mit dem kann man umgehen, mit dem lernt man umgehen. Und es ist halt auch vielmals so, dass halt die Leute dahinter den Grund nicht sehen.
2: Und dann haben sie schon ganz spezielle Situationen erlebt bei der nächtlichen Tunnelreinigung, erzählt der Urs Buri weiter.
3: Letztes Jahr hatte eine Gruppe, die haben nicht gewusst, dass sie durchfahren wollen. Das waren Touristen, ein Mietauto, Zeug. Wir waren mit ihnen. Plötzlich steht einer nebendran. Ja, die sind einfach die haben mit auf der Autobahn, haben die still und können nach dem Weg fragen.
2: So Situationen gäbe es aber zum Glück eher selten. Insgesamt sind sie 16 Nächte lang dran, um den Längholz- und Büttenberg-Tunnel sauber zu bekommen. Die letzten Sorreinigungsarbeiten sind Ende dieser Woche in der Nacht vom Freitag auf den Samstag.
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0: Unterwegs mit dem Kanal 3 Wecker an diesem Dienstagmorgen. Lieder und Artisten, die man mit seinen Liebsten verbindet, haben wir doch alle irgendwie. Gibt zwei Künstler gehören in den nächsten 20 Minuten, die ich mit meinem Herzensmensch verbinde. Zum einen der Dermot Kennedy aus He Hit Outnumbered. Und zum anderen gibt es auch noch Drey. Richtig gute Musik für einen super Start in den Tag. Es ist jetzt 19:30.
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0: Kommen von der Aline Studer.
3: Noch diese Woche ist die Autobahn A5 um Biel um in der Nacht gesperrt zwischen Bötzingenfeld und dem Brückmoos. Das will der Kanton Bern die beiden Tunnel auf dem Ostast muss reinigen. Gut 20 Leute sind dabei im Einsatz. Die die Wänge abputzen und wichtige Sensoren vom Dreck befreien. Das sagt der Urs Burri, Gruppenleiter Unterhalt beim Tiefbauamt vom Kanton Bern gegenüber Telebilag. Dabei ging es nicht darum, dass alles super ist, sondern um die Sicherheit in den Tunnel.
4: Braucht es eigentlich nicht in die Tunnelreinigung. Was der Hauptgrund ist, sind die ganzen Sensoren vor Brandmeldeanlage. Das Zeug ist so sensibel, wegen dem ganzen Staub und Dreck, dass die Sensoren nicht richtig arbeiten.
3: Auch die Lampen an der Dilli müssen sie putzen, dass es im Tunnel genug Licht hat, so der Urs Burri weiter. Die Tunnelreinigungen gibt es jedes Jahr. Am Samstagmorgen früh sollten die auf dem A5 Ostast zu Biel dann wieder fertig sein. Es schaffen zwar schon viele Ukrainerinnen und Ukrainer im Kanton Solothurn. Es bleibt aber noch Luft gegen oben. Zu dem Schluss kommt ein Zwischenbericht, der untersucht, wie viele Geflüchtete aus der Ukraine mit Schutzstatus S eine Stelle haben im Kanton Solothurn. Ein Problem ist zum Beispiel, dass ihre Bildungsabschlüsse und Diplome in der Schweiz häufig nicht anerkannt sind. Der Solothurner Regierungsrat hat darum jetzt eine neue Massnahme beschlossen, um Ukrainerinnen und Ukrainer zu unterstützen bei der Stellensuche. Nachdem auf einem Kreuzfahrtschiff das Hantavirus ist ausgebrochen, können die Passagiere doch noch nicht wieder an Land. Eigentlich wäre es zuerst geplant gewesen, dass sie das Kap Verde das Schiff verlassen können. Jetzt prüft man aber, ob das Schiff zu den Kanarischen Inseln weiterfährt, teilt der Schiffsbetreiber mit. Dort könnte die Weltgesundheitsorganisation die Passagiere in Empfang nehmen und medizinisch untersuchen. Auf einem kleinen Kreuzfahrtschiff sind 3 Menschen gestorben und 3 sind krank geworden. Bei 2 konnte man das Hantavirus nachweisen. Mit dem Virus kann man sich anstecken, wenn man Kontakt hat mit Kot von Agentier.
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0: 11 Grad haben wir im Moment in Biel, in Nidau und auch in Hagneck. Es kann immer wieder mal nass sein, heute an diesem Dienstag. Und auch die Wolken, die sind heute richtig dominant. Die Sonne, die kommt heute ehrlich gesagt fast gar nicht dafür. Am Nachmittag gibt es die Temperaturen technisch maximal 16 Grad und es könnte auch immer wieder mal ein Gewitter geben hier im Seeland.
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0: Jetzt geht 4 Minuten nach der halben Nacht haben wir und 10 Minuten mehr einrechnen müssen wir im Moment auf der Bernstrasse vom Brückmoos Richtung Seevorstadt. Sonst kommen wir gut durch die Region, heisst, wenn ihr an einem anderen Ort am Anstehen seid, mehr als 4 Minuten wartet ihr nicht. Habt Sorge und gute Fahrtwünsche.
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0: In gut 10 Minuten spielt die Kanal 3 Hörerin Nicole um einen 50 Franken Gutschein vom Backcafé. Kann man sich ja für die nächsten Tage seinen Kaffee to go spendieren. Wer auch ihr wollt mal drum mitspielen, ganz einfach schickt mir einfach ein Daumen auf Emoji auf 079 342 22 22. Ein Daumen auf Emoji auf WhatsApp 079 342 22 22. Am Mikrofon ist der Sven Müller. Wünsche euch einen guten Start in den Tag.
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0: 18 Minuten vor der Nacht haben wir jetzt, das ist der Kanal 3 Wecker an dem Dienstag Morgen, 5. Mai. Sali zusammen.
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0: Richtig geschwitzt und Muskelkater hat man gut in einem Monat nach den Bieler Lauftag. Die sind nämlich ja, in gut 30 Tagen. Meine Kanal 3 2 1 Loskandidatin von heute Morgen, das ist Nicole von Grossa, Folteren. Irgendwie habe ich das Gefühl, Nicole, aktuell alle sind im Umsäckchen Joggen. Gehörst du auch zu denen?
2: Ja, bei diesem schönen Wetter, ja. Bei den Bieler Lauftag kann ich einfach zuschauen und fähnen.
0: Gefähnen für wer denn?
2: Für Leute, die ich kenne, die am 100er mitmachen.
0: Man hat aber schon recht Respekt vor diesen Menschen, die das machen, gell?
2: Ja, wahnsinnig. Ja, gewaltig.
0: Das ist crazy. Da siehst du wieder mal, was der Mensch eigentlich sozusagen in der Lage ist, rauszuholen aus dem Körper.
2: Mhm.
0: Sehr cool. Du musst jetzt zwar nicht 100 Kilometer laufen da bei mir, das kann ich schon jetzt sagen. Du musst aber bei mir jetzt in 30 Sekunden 3 Fragen richtig beantworten. Wenn du das schaffst, Nicole, dann gibt es für dich einen 50 Franken Gutschein für das Backcafé.
2: Dann probieren wir doch. Kanal 3, 2, 1, los.
0: Was ist die chemische Formel für Wasser?
2: H2O.
0: Richtig, erster Punkt. Im Schutten sind noch 4 Teams.

0: Teams in der Champions League dabei? Sagen wir eins davon.
1: Thun.
0: Nein, falsch.
1: IBE.
0: Falsch wäre Arsenal, PSG, Atletico Madrid oder Bayern München.
1: Ja, klar.
0: Welche Vogelart macht Kurr, Kurr, Kurr?
1: Eine Taube.
0: Richtig, zweiter Punkt. Wie viele Zwerge hat Schneewittli begleitet?
1: Sieben.
0: Richtig, dritter Punkt. Nicole, würde sagen, kannst du dir einen Kaffee und einen Kuchen gönnen?
1: Ja, nachdem mit der Champions League doch noch.
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Von der einen guten Stimme gehen wir zur nächsten guten Stimme von Ray. Gehen wir zum Dermot Kennedy an diesem Dienstagmorgen. Noch 13 Minuten, dann ist es 8 Uhr. Schön, dass ihr eingeschaltet habt.

0: Kanal 3 Wecker hat reingeschaltet am 9 vor 8. Wünsche guten Morgen. Ab jetzt, jeden Tag gut 3,3 Kilometer laufen, dann hat man in einem Monat gut 100 Kilometer geschafft. So viel laufen, ein paar genau. In einem Monat an der Bieler Lauftag, einer, der dort auch mitmacht, weil er seine Frau hat angemeldet, ist der Kanal 3 Hörer Luca, macht in seiner Freizeit auch sonst viel Sport. Dann wird es für ihn sicher nicht so schwer.
1: Easy wird es sicher nicht, weil so wie ich mich kenne, bin sportlich recht ehrgeizig, wird ich auch ein bisschen schneller säckeln, als ich das eigentlich mache. Und darum wird es sicher relativ hart. Aber ich freue mich. Und wie gesagt, das ist der erste so lange Lauf. Und ich freue mich gleich irgendwie.
0: Ja, also nur mal schnell Hurti, einen Halbmarathon macht der Luca. Also schon nicht die ganzen 100 Kilometer, habe ich da am Anfang vielleicht Hurti schnell ein bisschen geflunkert. Wie sieht da die Vorbereitung aus auf den Halbmarathon?
1: Mein aktuelles Training sieht aus, da ich ja nur 5 Wochen Vorbereitung habe, dass ich möglichst viel Laufvolumen reinbringe, ohne dass ich meinen Körper gerade überfordere. Meine Gelenke müssen sich noch ein bisschen daran gewöhnen. Ich bin gleich 90 Kilo schwer und nicht so leichtfüßig. Darum versuche ich, so mindestens die Laufstrecke pro Woche reinzubekommen und das nicht allzu schnell. Und dann von Woche ein bisschen zu steigern.
0: Ja, und sonst es heisst ja Bieler Lauftage. Einfach mal ein bisschen laufen und nicht einfach die ganze Zeit joggen. Und daran denken, dabei sein ist alles. Und das eh noch mit seiner Frau zusammen ist ja auch schon ein schönes Erlebnis für sich.

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0: Die meisten die stempeln spätestens jetzt ein auf dem Bügel oder vielleicht ist man unterwegs. Oder noch besser, man hat frei und kann sich nochmal im Bett drehen bei diesem Hudelwetter, egal wie es bei euch gerade aussieht. Einfach gute Musik hören wir. Danke, wir gehen alle drei weg, in der nächsten halben Stunde. Es geht der 2000er von Maroon 5 mit This Love. Und auch der Ray Garvey mit seinem Hit Halo aus dem 2024 hören wir. Dann geht aus erstes nach den News. Die gibt es jetzt. Es ist 8. Die
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0: Kommen von der Aline Studer.
2: Der Weiher auspumpen, alles rausnehmen, was nicht drin gehört und wieder auffüllen. Das macht der Kanton Solothurn schon gleich mit dem Hopperweiher zu Grenchen. Der Teich gerade an der Grenze zu Längnau ist nicht mehr gut zu Weg, erklärt der Jonas Lüthi, Biologe beim Amt für Raumplanung vom Kanton Solothurn. Darum sanieren wir sanieren.
3: Am Grund von dem Weiher hat sich ziemlich viel Schlamm angesammelt und nicht noch Fisch ausgesetzt. Und das ist für die Amphibien gar nicht gut. Das ist völlig kontraproduktiv.
2: Die Fische fressen die Kaulquappen der Frösche und Kröte, die dort leben, sagt der Jonas Lüthi weiter. Schon letztes Jahr hat der Kanton die ersten Arbeiten beim Hopperweiher zu Grenchen machen. Dann ist es darum gegangen, dass der mehr Sonnenlicht überkommt. Aktuell wartet der Kanton Solothurn auf die Baubewilligung, um den Weiher zu sanieren. Das Projekt kostet etwa 150.000 Franken. Nach 6 Jahren Pause ist das Grenchen wieder ein Uhrengöpp geplant. Ende Juli soll das traditionelle Fußballturnier über die Bühne, wo aber auch wichtige internationale Clubs dabei waren. Wie verschiedene Medien berichten, sollen es das Mal aber Frauenteams gegeneinander antreten, zum ersten Mal seit es den Uhrengöpp gibt. Planen sei, dass der FC Basel, IB und zwei ausländische Teams gegeneinander antreten. Es seien aber noch keine Verträge unterschrieben. Das letzte Mal war der Uhrengöpp 2019 zu Biel. Dann waren unter anderem Eintracht Frankfurt und Crystal Palace von London dabei. In China ist eine Feuerwerksfabrik explodiert. Dabei sind mindestens 21 Menschen gestorben und es hat über 60 Verletzte gegeben. Das berichtet die staatliche Nachrichtenagentur von China. Das Unglück ist gestern am Nachmittag passiert in einer Stadt, die als Feuerwerkshochburg von China gilt. Das, weil es dort viele solche Fabriken hat. China produziert einen grossen Teil des Feuerwerks, das man auf der ganzen Welt verkauft. In den Fabriken gibt es immer wieder schwere Unfälle mit Toten und Verletzten.
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0: 11 Grad sind im Moment in Bio und auch in Arberg. 12 Grad haben wir zu Kerzers. Es kann dann immer wieder mal nass sein, heute an diesem Dienstag. Am meisten jetzt im Vormittag und dann am Nachmittag. Gewitter ist dann nicht auszuschliessen heute. Maximal dürfen wir heute so zwischen 16 und 18 Grad haben.
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0: 3 Minuten nach der Nacht zeigt die Uhr an und es klemmt gerade an ein paar Orten. Also wenn wir in die Verkehrskarte schauen, leuchtet es gerade ziemlich vielen Orten rot. Aber, kleine Entwarnung, ihr wartet aktuell nie länger als 10 Minuten. Habt bitte Sorge und gutes Ankommen wünsche ich.
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0: Ich moderiere am Radio und dazu 100 Kilometer joggen. Ja, das machen wir aus Kanal 3 Team in gutem Monat an den Bieler Lauftag. 10 Minuten reden wir darüber, wieso ich definitiv ein Schaustoffzelt brauche, respektive das noch bestellen. Ich, das wieder Sven Müller, hoffe, die sind gut in den Tag gestartet.
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0: Kanal 3 Wecker an diesem Dienstag Morgen, 13 Minuten nach der Nacht, haben wir jetzt. Sali zusammen. Jogger im Wald, Jogger auf der Landstrasse, im Fitness, alle irgendwie am Joggen. Wer nicht säckelt, der ist nicht cool. Ja, hat man mal aktuell ein bisschen das Gefühl. Am Wochenende, da ist der GP in Bern, der vor der Tür steht und in genau an einem Monat, genau, also wirklich auf den Tag genau, da sind die Bieler Lauftage und Kanal 3, das ist mittendrin, statt nur dabei, wie man so schön sagt, Muriel Filo. Wir zwei säckeln zusammen der 100 Kilometer.
1: Ja, für das sind wir am Trainieren. Aber du hast recht, easy wird es nicht. Säckeln, gleichzeitig live und erzählen, und schnurren, moderieren. Das ist etwas Neues für uns alle. Und wir wissen, wenn man etwas das erste Mal macht, dann wird es sicher nicht perfekt. Darum, es könnte sein, dass es da vielleicht ein kleines Chaos gibt. Es wird auch mal sicher unterhaltsam und lustig zum Zuhören. Und wenn man will hören, wie wir während dem Joggen live moderieren, dann lohnt es sich sicher, dann einzuschalten.
0: Ja, wir hängen schon jetzt die Zunge zum Hals raus, wenn ich daran denke, oder hat Schweißperlen schon auf der Stirn. Wird, glaube ich, schon ziemlich eine crazy Sache.
1: Also, für alle schnell zur Aufklärung. Wir nicht je 100 Kilometer. So krass sind wir dann gleich nicht. Nein, wir machen die Staffette, das fünfte hoch. Du, ich, der Sam Bichsel, der Andrea Stucki und der Sandro Meli sind noch dabei aus dem Galant 3 Team. Und alle von uns machen etwa 20 Kilometer. Und es wird noch eine doppelte Challenge, weil wir moderieren. Wir moderieren live während dem Säckeln vom Abend um 10:30, wenn der Startschuss ist, bis am anderen Morgen, wenn wir ins Ziel kommen.
0: Die Bieler Lauftag mit uns, die dort die 100 Kilometer Staffel mitsäckeln und unterwegs moderieren. Genau heute in einem Monat, am 5. Juni, bestellen am besten schon jetzt ein Sauerstoffzelt, wo die Distanz, die ich darf säckeln, gehen ja anscheinend fast nur ab sein. Halleluja!
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0: 21 Minuten nach der Nacht haben wir jetzt. Das ist der Kanal 3 Wecker an diesem Dienstagmorgen.
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0: Der Kanton Solothurn tut der Hupperweiher zu Grenchen sanieren. Das kantonale Naturreservat war bis jetzt ein Zuhause für viele Amphibien gewesen. Viele Arten dort sind jetzt aber bedroht. Was man dagegen unternehmen will, im Beitrag von Vanya Di Nicola aus der Kanal 3 Redaktion.
2: Egal ob Mauchen oder Glöckli-Frösche, die Arten sind im Huppenweiher bei Grenchen daheim. In diesem Weiher haben aber Privatpersonen Fische ausgesetzt, die nicht dorthin gehören und die einheimischen Arten fressen. Um das Problem zu beheben, will der Kanton Solothurn den Weiher jetzt sanieren, erklärt Jonas Lütti, Biologe vom Solothurner Amt für Raumplanung. Schon letzten Sommer konnte man ein paar Sachen machen.
3: Mit dem Forstbetrieb haben wir den Baumbestand ausgelichtet, ringsum, dass man so viel Laub reingeht und dass das Meer besund wird, plötzlich besund wird, aber das Wasser kann erwärmen, das ist wichtig für die Amphibien.
2: Baugesuche für die geplanten Arbeiten haben sie schon bei den beiden Gemeinden Längnau und Grenchen eingereicht. Jetzt muss man nur noch auf die Baubewilligung warten. Die Arbeiten sind genau schnell erledigt.
3: Am längsten dauert das Bewilligungsverfahren. Die Baumeisterarbeiten, der Weiher ist vielleicht in einer Woche draufgelegt und nachher muss man den Schacht einbauen und den Rohr. Das geht nachher vielleicht noch in einer Woche, nachher ist es gemacht.
2: Neben der Sanierung wollen sie den Weiher auch noch ein bisschen aufhübschen, sagt der Jonas Lütti weiter. Zum Beispiel ist ein Bänkchen für die Spaziergänger geplant. Dort drauf sollen die Leute verweilen können. Stören die Amphibien dann aber nicht.
3: Überhaupt nicht. Die Amphibien sind eben die Nacht unterwegs und die sind nicht störungsempfindlich. Also wenn jetzt dort jemand am Denkli sitzt, das ist jetzt nicht das
2: Kosten durch die Sanierung des Huppenweiher zu Grenchen etwa 150'000 Franken. Und wenn sie die Baubewilligung bekommen, wollen sie im August mit der Sanierung starten.
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0: Richtiges 9 Pause zu suchen mit dem Kanal 3 Wecker. Bis es aber dann so weit ist, da hören wir noch den Kanal 3 Klassiker von den Bee Gees. Sie singen schon Stayin' Alive, heisst der. Geht's zusammen mit dem Ray Dalton. Und seinem neuesten Hit, Blood Running, es ist jetzt 8:30.
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0: Kommen von der Aline Studer.
2: Noch diese Woche ist die Autobahn A5 um Biel um in der Nacht gesperrt zwischen Bötzingenfeld und dem Brückmoos. Das will der Kanton Bern die beiden Tunnel auf dem Ostast muss reinigen. Gut 20 Leute sind dabei im Einsatz. Sie putzen die Wänge aber putzen und wichtige Sensoren vom Dreck befreien. Das sagt der Urs Burri, Gruppenleiter Unterhalt beim Tiefbauamt vom Kanton Bern gegenüber Telebilang. Dabei ging es nicht darum, dass alles sauber ist, sondern um die Sicherheit in den Tunnel.
3: Braucht es eigentlich nicht die Tunnelreinigung. Was der Hauptgrund ist, sind die ganzen Sensoren vor der Brandmeldeanlage. Oder? Das Zeug ist so sensibel, wegen dem ganzen Staub und Dreck, dass die Sensoren nicht richtig arbeiten. Oder?
2: Auch die Lampen an der Tilly müssen sie putzen, dass es im Tunnel innen genug Licht hat, so der Urs Burri weiter. Die Tunnelreinigungen gibt es jedes Jahr. Am Samstagmorgen früh sollten die auf dem A5 Ostast zu Biel fertig sein. Es arbeiten zwar schon viele Ukrainerinnen und Ukrainer im Kanton Solothurn, aber es bleibt noch Luft gegen oben. Zu diesem Schluss kommt ein Zwischenbericht, der untersucht, wie viele Geflüchtete aus der Ukraine mit Schutzstatus S eine Stelle haben im Kanton Solothurn. Ein Problem ist zum Beispiel, dass ihre Bildungsabschlüsse und Diplome in der Schweiz häufig nicht anerkannt sind. Der Solothurner Regierungsrat hat darum jetzt neue Massnahmen beschlossen, um Ukrainerinnen und Ukrainer zu unterstützen bei der Stellensuche. In der US-Hauptstadt Washington hat ein Mann auf Sicherheitskräfte geschossen. Das Ganze in der Nähe vom Weissen Haus. Dabei hat der Täter einen Jugendlichen angeschossen, der per Zufall dort war. Der Jugendliche ist nicht in Lebensgefahr. Das teilt der amerikanische Secret Service mit, eine Sicherheitsbehörde, die wichtige Politikerinnen und Politiker beschützt. Die Einsatzkräfte haben zurückgeschossen und der Verdächtige getroffen. Wie es ihm geht, ist aktuell nicht bekannt.
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0: Immer wieder mal regnet es über den Dienstag verteilt. Es könnte auch stellenweise noch ein Gewitter geben. Aktuell haben wir um die 11 Grad. Maximum Nachmittag gibt es so zwischen 16 und 18 Grad.
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0: 8:30 haben wir und gut eine Viertelstunde müssen reinrechnen von der Seevorstadt auf der Lentenstrasse Richtung Brückmoos. Näher klemmt es noch so ein bisschen an den bekannten Knotenpunkten, wie immer so ein bisschen morgen. Dort müssen wir aber aktuell nicht mehr als 10 Minuten einrechnen.
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Unterwegs mit dem Kanal 3 Wecker an diesem Dienstagmorgen. Morgen wünsche einen guten Start in den Tag. 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

0: Abgehen ans Gipfeli-Post oder auch ein Birchenmüsli. Zusammen mit dem Kanal 3 Wecker gehen wir in die 9. Pause. Und geniessen dabei den Kanal 3 Klassiker von den Red Hot Chili Peppers. Und auch der aktuelle Hit von Bruno Mars gibt es mit I Just Might. Beide Songs schon in der nächsten Halbstunde. Es ist jetzt 9 Uhr.
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0: Kommen von der Aline Studer.
3: Nach 6 Jahren Pausen ist das Grenchen wieder ein Uhrencup geplant. Ende Juli soll das traditionelle Fußballturnier über die Bühne, wo aber auch wichtige internationale Clubs dabei waren. Wie verschiedene Medien berichten, sollen das Mal aber Frauenteams gegeneinander antreten. Zum ersten Mal, seit es den Uhrencup gibt. Geplant sei, dass der FC Basel, IB und zwei ausländische Teams gegeneinander antreten. Es seien aber noch keine Verträge unterschrieben. Das letzte Mal war der Uhrencup 2019 in Biel. Dann unter anderem mit Eintracht Frankfurt und Crystal Palace von London. Es arbeiten zwar schon viele Ukrainerinnen und Ukrainer im Kanton Solothurn, aber es bleibt noch Luft gegen oben. Zu diesem Schluss kommt ein Zwischenbericht, der untersucht hat, wie viele Geflüchtete aus der Ukraine mit Schutzstatus S eine Stelle haben. Ein Problem ist zum Beispiel, dass ihre Bildungsabschlüsse und Diplome in der Schweiz häufig nicht anerkannt sind. Der Solothurner Regierungsrat hat darum jetzt eine neue Massnahme beschlossen, um Ukrainerinnen und Ukrainer zu unterstützen bei der Stellensuche. In der US-Hauptstadt Washington hat ein Mann auf Sicherheitskräfte geschossen. Das ganz in der Nähe vom Weissen Haus. Dabei hat der Täter einen Jugendlichen angeschossen, der per Zufall dort war. Der Jugendliche ist nicht in Lebensgefahr. Das teilt der amerikanische Secret Service mit, eine Sicherheitsbehörde, die wichtige Politikerinnen und Politiker beschützt. Die Einsatzkräfte haben zurückgeschossen und der Verdächtige getroffen. Wie es ihm geht, ist aktuell nicht bekannt.
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0: Aktuell haben wir so um die 11 Grad von außen. Es ist immer wieder mal nass an diesem Dienstag. Es kann dann auch mal noch ein bisschen Donner und Blitzer über den Tag verteilt, bei den maximal 18 Grad am Nachmittag.
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0: Ein etwas mühsamer Stocker habe ich noch zu vermelden am 3 ab 9 Uhr, und zwar den auf der Lentenstrasse Richtung. Ländenstrasse von der Seevorstadt Richtung Brückmoos, so ist es richtig. 10 Minuten hat er, wo er dort anstehen muss. Sonst läuft es in der Region recht gut.
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0: Am Mikrofon ist der Sven Müller. Geniesst euch die 9 Pause und ein gutes Kaffee dazu.
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0: am Rand rausfischen und einmal durchspülen. Gut 20 Leute in orangigen Vollmontur gehen aktuell im Dreck im Längholz- und Büttenberg-Tunnel anfragen. Die Donau müssen am Schluss aber nicht einfach hübsch aussehen, sagt der Urs Buri, Gruppenleiter Unterhalt vom Berner Tiefbauamt gegenüber Zellebilenk. Sondern die Tunnelreinigung hat viel mehr mit Sicherheit zu tun.
1: Was der Hauptgrund ist, sind die ganzen Sensoren vor Brandmeldeanlage. Oder? Das Zeug ist so sensibel, das ist eigentlich, man hat auch schon Zwischensperrungen machen müssen, einfach weil das dann immer hat Fehler gegeben, immer Brandalarm ausgelöst hat, wegen dem ganzen Staub und Dreck.
2: Schlussendlich ist es ein Sicherheitsfaktor, ganz klar.
0: Die Tunnelreinigung machen sie einmal im Jahr und das jeweils mehrere Nächte lang. Denn wenn es am wenigsten Verkehr hat, sperren sie dafür die Autobahn. Sperren. Die Leute haben aber auch dann gar keine Freude, ist die Autobahn wegen so etwas zu.
1: Wir haben natürlich nicht grossen Rückhalt, denken in der Bevölkerung und alles. Das merkt man manchmal, wenn man verbal angegriffen wird oder so. Aber ja, mit dem kann man umgehen, mit dem lernt man umgehen. Und es ist halt auch vielmals so, dass halt die Leute den Hintergrund nicht sehen.
0: Und dann haben sie schon ganz spezielle Situationen erlebt bei der nächtlichen Tunnelreinigung, erzählt der Urs Buri weiter.
1: Letztes Jahr eine Gruppe, die nicht mehr gewusst, dass sie durchfahren wollen. Das waren Touristen, ein Mietauto, Zeug. Wir waren mit ihnen. Plötzlich steht einer nebendran. Ja, die sind einfach die haben mit auf der Autobahn, haben die still und können nach dem Weg fragen.
0: So Situationen gäbe es dann aber zum Glück eher selten. Insgesamt sind sie 16 Nächte lang dran, um den Längholz- und Büttenberg-Tunnel sauber zu bekommen. Die letzten Sorreinigungsarbeiten sind Ende dieser Woche in der Nacht vom Freitag auf den Samstag.
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gehen alle Wecker an dem Dienstag Morgen und von der Ostschweiz, von Joya Marlene, gehen wir rauf, Richtung England zum Ed Sheeran und seinem Hit «As I Am».

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0: Mit Kanal 3 durch den Dienstag, passend zu dem nassen Tag, gibt es den Hit von Rihanna. Umbrella, Regenschirm, müssen wir heute definitiv dabei haben. Und dazu hören wir einen aktuellen Hit von Taylor Swift. Opa Leid, gehört ihr in der nächsten Viertelstunde, jetzt ist 10
1: Uhr. 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
0: Mit der Aline Studer.
2: Nach 6 Jahren Pause ist das Grenchen wieder ein Uhrencup geplant. Ende Juli soll das traditionelle Fußballturnier über die Bühne, wo auch wichtige internationale Clubs dabei waren. Wie verschiedene Medien berichten, sollen das Mal aber Frauenteams gegeneinander antreten. Zum ersten Mal, seit es der Uhrencup gibt. Planen sei, dass der FC Basel, IB und zwei ausländische Teams gegeneinander antreten. Es seien aber noch keine Verträge unterschrieben. Das letzte Mal war der Uhrencup im 2019 in Biel, dann unter anderem mit Eintracht Frankfurt und Crystal Palace von London. Er hat das Raumfahrtsunternehmen Swiss Space Systems gegründet, wo ist Konkurs gegangen. Heute steht jetzt der Pascal Jaussi vor dem Freiburger Wirtschaftsgericht. Die Staatsanwaltschaft wirft ihm unter anderem Betrug, Brandstiftung und Irreführung von der Justiz vor. Mit dem Unternehmen hat der Pascal Jaussi Schwerelosigkeitsflüge verkauft. Kein Kunde hat aber je so einen Flug gemacht. Wo das Unternehmen ist Konkurs gegangen, sind Schulden geblieben von 31,6 Millionen Franken. Vor knapp 10 Jahren hat man Pascal Jaussi mit schweren Verbrennungen gefunden in einem Wald. Der Vorwurf ist, er habe einen Überfall inszeniert, um das Konkursverfahren zu verzögern. Beim Schweizer Zoll hat es letztes Jahr deutlich mehr Arbeitsunfälle gegeben. Die Zahl der Berufsunfälle ist um fast ein Drittel gestiegen verglichen mit dem Jahr vorher. Das heisst im Gesundheitsbericht vom Bundesamt für Zoll- und Grenzsicherheit, wie die CH Media Zeitungen berichten. Am meisten Unfälle gegeben hat es beim sogenannten Training für Sicherheits- und Interventionstechnik. Dort trainiert man auch, wie man sich ohne Waffen kann selber verteidigen kann. Beim Bundesamt heisst es, die Zahlen seien normal, wenn man daran denkt, wie viele Trainings das Personal macht.
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0: 12 Grad ist es im Moment. Geht ja noch ein bisschen auf etwa 17 Grad heute. Regenjacke oder Schirm, ein Muss. Es kommt den ganzen Tag immer mal wieder regnen. Am Nami kann so sein, dass es mal noch blitzt und donnert.
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0: 3 ab 10 Uhr, ich habe euch nichts zu melden. Sieht alles tiptop aus auf der Straße im Kanal 3 Land. Gute Fahrt!
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0: Mit Kanal 3, der Dienstag, schön, seid ihr mit dabei. Jetzt ist 20 ab 10. Zwei Jahre lang Schweiß, Tränen und Krüppeln.
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0: Der Weg von einem Start-up, das niemand ernst nimmt. Weil es eine Band ist und erst noch eine Schweizer Band. Fräulein Luise sucht das Glück, eine Schweizer Band will es wissen. So heisst ein neuer Dokumentarfilm auf Play SRF und gibt einen tiefen Einblick in die Schweizer Musik schaffen, findet der Kanal 3 Streaming-Experte Michael Reusser.
2: 21 sind sie, das vierte, und setzen alles auf Musik. Fräulein Luise, das ist eine Indie-Band aus Zürich.
3: Ja, wenn du mal
2: Songs machen sie, Nachwuchswettbewerbe gewonnen, Newcomer-Bühnen auf Festivals gespielt, den Chart-Hit haben sie noch nie gehabt. Ein Album wollen sie jetzt machen. Und man begleitet die Band beim Schreiben von Songs, beim Proben von Songs, bei Aufnahmen, Produktion, bei allen Zweifeln und Krisen. Dabei ist nicht nur die Band im Zentrum, sondern es kommen auch immer wieder die Eltern von ihnen zu sprechen. Der Dokumentarfilm zeigt, wie viel das es braucht, vom Arbeiten und auch vom Geld her, für Musik zu machen. Es wird einem wieder mal bewusst, was es alles braucht, für das wir 3 Minuten Song hören können oder 3/4 Stunden Konzert schauen. Es braucht 2 Jahre, 80'000 Franken, unzählige Stunden arbeiten, x Leute um die Band, die Vollgas gibt für das Projekt. Der Plattentaufe kommen dann gleich einfach gerade mal 350 Personen. Die Zukunft der Band? Ungewiss. Der Doc zeigt, dass Musik machen sehr wenig mit dem Klischee von Sex, Drugs und Rock'n'Roll zu tun hat, sondern mit Krüppeln. Ohne Glamour. Ein Job, wo man nur machen kann, wenn man ganz viel Herzblut hat.
0: Fräulein Luise sucht das Glück. Der Doc-Film gibt es auf Play, SRF und auf YouTube.

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0: Das ist Kanal 3. Zusammen gehen wir durch den Dienstag. Jetzt ist 20 vor 11. In einem Monat ist Startschuss. Startschuss von den Bieler Lauftagen. Einer, der dort mitsäckelt, ist der Kanal 3-Hörer Luca. Er macht den Halbmarathon, also 21,1 Kilometer. Und da frage ich mich, warum? Warum macht man das?
1: Meine tolle Frau hat mich ohne mein Wissen für einen Halbmarathon angemeldet.
0: Ah, okay, also so ganz freiwillig war es nicht. Der Luca ist aber eine Sportskanone, macht sehr viel Sport. Der wird der Halbmarathon ja nicht so ein Ding, oder?
1: Easy wird sicher nicht, weil so wie ich mich kenne, bin ich sportlich recht ehrgeizig, würde ich auch ein bisschen schneller säckeln, als ich das eigentlich mache. Und darum wird es sicher relativ hart. Aber ich freue mich. Und wie gesagt, ist der erste so lange Lauf. Und ich freue mich gleich irgendwie.
0: Es geht ja auch noch einen Monat. Da kann man noch zwei, drei, vier Mal trainieren. Und dann kommt es sicher gut.

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0: Kanal 3 begleitet euch durch den zweiten Vormittag mit einem Kanal 3 Klassiker. Suburbia von den Pet Shop Boys und dazu einen aktuellen Hit. Half of my heart, den hören wir nach den News. Jetzt ist 11. Die
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0: Mit der Aline Studer.
2: Im Kanton Solothurn müssen in Zukunft alle Alters- und Pflegeheime Sterbehilfe zulassen. Das hat der Kantonsrat an seiner Sitzung heute entschieden. Ab nächstes Jahr müssen Solothurner Altersheime externe Sterbehilfeorganisationen in ihre Räume lassen. Selber müssen sie aber keine Sterbehilfe durchführen. Der Kantonsrat hat die Änderung des Gesundheitsgesetzes deutlich angenommen mit 79 Ja zu 11 Nein-Stimmen bei 5 Enthaltungen. Gegenstimmen gegeben hat es zum Beispiel aus der Mitte und von Bürgerlichen, wie zum Beispiel von der SVP-Kantonsrätin Stefanie Richard.
3: Für mich ist ein Pflegeheim wirklich ein Ort, wo ein Mensch aufgefangen sollte werden. Ein Ort, an dem man begleitet wird, gerade wenn es eben schwierig wird. Nicht ein Ort, an dem man den Tod organisieren.
2: Bis jetzt hat es im Kanton Solothurn bei Sterbehilfe einen Flickenteppich. Etwa die Hälfte der Alters- und Pflegeheime lässt Organisationen zu, die schwer kranken Leuten helfen, sich das Leben zu nehmen. Wegen dem Krieg im Nahen Osten ist das Leben in der Schweiz heute teurer als noch vor einem Monat. Die Jahresinflation ist im April deutlich gestiegen, teilt das Bundesamt für Statistik mit. Und zwar von 0,3% im März auf 0,6%. Fachleute haben mit dieser Entwicklung gerechnet. Die Schuld daran sind die Preise für Benzin, Diesel und Heizöl, die wegen dem Krieg im Nahen Osten sind gestiegen. Gleichzeitig sind Übernachtungen in Hotels, Ferienwohnungen oder auf dem Campingplatz günstiger heute. Er hat das Raumfahrtsunternehmen Swiss Space Systems gegründet, wo ist Konkurs gegangen. Heute steht jetzt der Pascal Jaussi vor dem Freiburger Wirtschaftsgericht. Die Staatsanwaltschaft wirft ihm unter anderem Betrug, Brandstiftung und Irreführung von der Justiz vor. Mit dem Unternehmen hat der Pascal Jaussi Schwerelosigkeitsflüge verkauft. Kein Kunde hat aber je so einen Flug gemacht. Wo das Unternehmen ist Konkurs gegangen, sind Schulden geblieben von 31,5 Millionen Franken. Vor knapp 10 Jahren hat man den Pascal Jaussi mit schweren Verbrennungen gefunden in einem Wald. Der Vorwurf ist, er habe einen Überfall inszeniert, um das Konkursverfahren zu verzögern.
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0: Heute der ganze Tag regnerisch, mal nieselt, mal schifft und ab und zu ist auch kurz trocken. Gegen Ami könnte es aber dann sogar ein kleines Gewitter geben. 13 Grad ist im Moment, maximal 17 wird es heute noch.
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0: 3 ab 11, keine Stocker oder Störungen auf der Strassenregion. Passt auf und kommen gut an Ziel.
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0: Ihr hört Kanal 3, jetzt ist 20.11 Uhr an diesem verregneten Dienstag.
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0: Sarina Leuthold vom Meteotest. Wie sieht es aus? Heute auch der ganze Tag nass.
2: Ja, immer mal wieder. Also jetzt am Vormittag ist das schon gerade ein bisschen länger nass gewesen in dem Sinn. Jetzt am Nachmittag geht es aber weiter mit vielen Wochen und immer mal wieder in einem guten Schreck. Aber es gibt inzwischen sicher auch mal längere trockene Phasen. Was aber kann sein, es könnte durchaus auch sein, dass es vielleicht auch Mono blitzt und donnert im Verlauf vom Nachmittag oder gegen oben. Die Temperaturen die sind heute nicht ganz so hoch. Die Höchstwerte werden so um die 15 bis 16 Grad herum sein.
0: Wie geht es morgen weiter?
2: Morgen geht es ähnlich weiter. Es ist häufig bewölkt, immer wieder kann es ein bisschen regnen. Zwischendurch gibt es auch mal trockene Momente, aber eben, es gibt auch Momente, wo es eher einfach mal ein bisschen am Regnen ist. Auch hier, tendenziell vor allem am Nachmittag, kann es durchaus auch noch mal Blitz und Donner mit dabei haben. Und die Temperaturen gehen noch mal ein bisschen zurück. Die Höchstwerte sind um die 14 bis 15 Grad.
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0: Das ist Kanal 3. Es geht auf den Mittag zu. Bis zur Pause gibt es noch den Kanal 3 Klassiker von uns. «When You're Gone» von Bryan Adams und der Melanie C. Und dazu der neueste Ohrwurm von Alex Warren. «Fever Dream». Hören wir beides noch vor um 12 Uhr. Jetzt ist halb.
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0: Mit der Aline Studer.
3: Im Kanton Solothurn müssen in Zukunft alle Alters- und Pflegeheime Sterbehilfe akzeptieren in ihren Räumen. Das hat der Solothurner Kantonsrat diesen Morgen mit einer grossen Mehrheit beschlossen. Ab dem nächsten Jahr müssen alle Alters- und Pflegeheime externe Sterbehilfeorganisationen zulassen. Die Heime müssen aber nicht selber Sterbehilfe anbieten. Bis jetzt erlaubt nur etwa die Hälfte der Solothurner Alters- und Pflegeheime Sterbehilfe. Der SP-Kantonsrat Roger Spichiger ist überzeugt, die neue Regeln schadet der Palliativcare nicht, sprich der Pflege von schwerkranken Menschen.
4: Gute Palliativcare und Selbstbestimmung am Lebensende sind keine Gegensätze. Die grosse Mehrheit der Menschen wird weiterhin palliativ begleitet sterben. Für die wenigen, die nach ihrer sorgfältigen Prüfung urteilsfähig, dauerhaft und ohne äußeren Druck einen anderen Weg wählen, für die braucht es aber eine menschenwürdige Lösung.
3: Die Grünen haben die neue Regelung bei der Sterbehilfe gefordert. Der Solothurner Regierungsrat hat auf das aber eine Gesetzesänderung ausgeschafft. Den Unternehmen im Kanton Solothurn geht es erstaunlich gut, trotzdem, dass es weltweit aktuell verschiedene Krisen gibt. Zu dem Schluss kommt das neue Wirtschaftsbarometer von der Solothurner Handelskammer. Die ersten drei Monate von diesem Jahr haben sich die Unternehmen solid entwickelt. So läuft es z.B. im Baugewerbe oder im Dienstleistungssektor gut. Schwierig ist es dafür für Unternehmen vor Papier- oder Druckindustrie, die viel Energie brauchen. Beim Schweizer Zoll hat es letztes Jahr deutlich mehr Arbeitsunfälle gegeben. Die Zahl der Berufsunfälle ist um fast ein Drittel gestiegen verglichen mit dem Jahr vorher. Das heisst im Gesundheitsbericht vom Bundesamt für Zoll- und Grenzsicherheit, wie die CH Media Zeitung geschrieben. Am meisten Unfälle gegeben hat es beim sogenannten Training für Sicherheits- und Interventionstechnik. Dort trainiert man auch, wie man sich ohne Waffen kann selber verteidigen kann. Beim Bundesamt heisst es, die Zahlen seien normal, wenn man daran denke, wie viele solche Trainings das Personal macht.
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0: Es ist nass und es bleibt nass heute. Im Nami, da könnten sogar noch Blitz und Donner dazukommen. 14 Grad ist aktuell, etwa bis auf 17 geht es noch rauf.
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0: 3:30 Uhr, freie Fahrt auf der Strassenregion. Ich habe euch nichts zu melden. Habt Sorge und kommt gut an.
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0: Mit Kanal 3 der Zeit, es geht richtig Mittag, jetzt geht es 4:45 Uhr. Gefühlt das halbe Seeland säckelt in einem Monat durch die Nacht. 5. auf 6. Juni sind beide Lauftage. Die Läuferinnen und Läufer schon fleissig am Trainieren. Einer davon ist der Kanal 3-Hörer Luca. Für ihn ist es das erste Mal überhaupt, wo er einen Halbmarathon säckelt. Wie trainiert man da?
1: Mein aktuelles Training sieht aus, da ich noch mal 5 Wochen Vorbereitung habe, dass ich möglichst viel Laufvolumen reinbringe, ohne dass ich meinen Körper gerade überfordere. Meine Gelenke müssen sich noch ein bisschen daran gewöhnen. Ich bin gleich 90 Kilo schwer und nicht so leichtfüßig. Darum versuche ich, so mindestens die Laufstrecke pro Woche reinzubekommen und das nicht allzu schnell und mehr von Woche zu Woche ein bisschen zu steigern.
0: 21 Kilometer ist ja wirklich auch nicht ohne. Was macht da vielleicht ein bisschen Angst?
1: Am meisten Respekt habe ich eigentlich davor, dass ich irgendwie mich verletze oder dass es meine Gelenke, neue Fußgelenke und so weiter nicht so mal beißen. Das ist eigentlich das Einzige. Aber sonst freue ich mich. Ich finde es auch cool, dass ich es mit meiner Frau gemeinsam mache. Ja, auf das freue ich mich auf jeden Fall.
0: Wird sicher hart, aber da kann man erst so stolz sein, wenn man diese Strecke geschafft hat, vor allem zum allerersten Mal. Bei der Lauftag, genau in einem Monat, geht's los. 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

0: Dienstag Mittag, einen guten und genießt eure Pause. Wir begleiten euch mit der Lady Gaga. In der Hit Bad Romance ist in den Startlöchern und noch voran hören wir den Kamerad. Sein aktueller Hit Be Mine, da gibt es nach den News. Jetzt ist 12 Uhr.
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0: Mit der Aline Studer.
2: Im Kanton Solothurn müssen in Zukunft alle Alters- und Pflegeheime Sterbehilfe zulassen. Das hat der Kantonsrat an seiner Sitzung heute entschieden. Ab nächstes Jahr müssen die Solothurner Altersheime externe Sterbehilfeorganisationen in ihre Räume lassen. Selber müssen sie aber keine Sterbehilfe durchführen. Der Kantonsrat hat die Änderung des Gesundheitsgesetzes deutlich angenommen mit 79 Ja zu 11 Nein-Stimmen bei 5 Enthaltungen. Gegenstimmen hat es aus der Mitte und von Bürgerlichen gegeben, wie zum Beispiel von der SVP-Kantonsrätin Stefanie Richard.
3: Für mich ist ein Pflegeheim wirklich ein Ort, wo ein Mensch aufgefangen werden sollte. Ein Ort, an dem man begleitet wird, gerade wenn es eben schwierig wird. Nicht ein Ort, an dem man den Tod organisiert.
2: Bis jetzt hat es im Kanton Solothurn bei Sterbehilfe einen Flickenteppich. Etwa die Hälfte der Alters- und Pflegeheime Organisationen zu, die schwerkranken Leuten helfen, sich das Leben zu nehmen. Wegen dem Krieg im Nahen Osten ist das Leben in der Schweiz heute teurer als noch vor einem Monat. Die Jahresinflation ist im April deutlich gestiegen, teilt das Bundesamt für Statistik mit. Und zwar von 0,3% im März auf 0,6%. Fachleute haben mit dieser Entwicklung gerechnet. Die Schuld daran sind die Preise für Benzin, Diesel und Heizöl, die wegen dem Krieg im Nahen Osten sind gestiegen. Und die Flugpreise und Pauschalreisen sind teurer. Gleichzeitig sind Übernachtungen in Hotels, Ferienwohnungen oder auf Campingplätzen heute günstiger. In der Schweiz haben noch nie so viele Leute ein Fitness-Abo gehabt wie letztes Jahr. Die Mitgliederzahlen in den Fitnesszentren sind noch mal deutlich gestiegen verglichen mit dem Jahr vorher. Das zeigt eine neue Studie, wie der Fitnessbranchenverband heute bekannt gibt. Insgesamt gibt es in der Schweiz mittlerweile über 1400 Fitnessstudios. Der Kanton Bern ist einer von diesen Kantonen, der pro 100.000 Einwohnerinnen und Einwohner am meisten Fitnesszentren hat.
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0: 14 Grad ist im Moment in Bio, in Ipsach und auch in Längnau. Es regnet heute den ganzen Tag immer mal wieder. Am Nami kommt eventuell sogar noch Blitz und Donner dazu.
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0: 3 ab 12 Uhr, das Mikrofon sollte man noch aufdauen, sonst hört man mich ja schlecht. 3 ab 12 Uhr, ihr kommt ohne Probleme durch den 10. Mittag durch. Ich habe keine Meldungen von der Strasse. Gute Fahrt und schöne Pause.

0: Schön, seid ihr dabei hier auf Kanal 3. Guten Mittag wünsche ich. Jetzt ist 20 ab 12 Uhr.
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0: Wenn man todkrank ist und sich mit einer Sterbehilfeorganisation das Leben nehmen will, dann kommt es im Kanton Solothurn darauf an, in welchem Alters- oder Pflegeheim das man ist. Etwa die Hälfte der Altersheime lässt Sterbehilfe zu, die andere nicht. Der Solothurner Kantonsrat hat sich heute mit der Sterbehilfe beschäftigt und einen Grundsatzentscheid in dieser Frage getroffen. Aus der Kanal 3-Redaktion berichtet Christoph Gerber.
2: Es war zeitweise eine emotionale Debatte heute im Solothurner Kantonsrat. Es ist halt um ein heikles Thema gegangen. Sollen künftig alle Alters- und Pflegeheime Sterbehilfe zulassen, also externe Sterbehilfeorganisationen ihre eigenen Räume zur Verfügung stellen? Für die SVP-Kantonsrätin Stefanie Richard geht der Schritt zu weit.
3: Wir reden hier immer über die Menschen, die sterben wollen. Aber wir reden kaum über die Menschen, die leben wollen. Über die Menschen, die im gleichen Heim leben. Die mitbekommen, dass eben vielleicht der Zimmernachbar den Weg hat gewählt. Was macht das mit ihnen? Mit ihrer Angst?
2: Die Alters- und Pflegeheime sollen auch künftig selber entscheiden, ob sie Sterbehilfe zulassen wollen oder nicht, so Stefanie Richard weiters. Mit ihrer Meinung zu dieser Änderung des Gesundheitsgesetzes ist sie aber im Kantonsrat in Minderheit gewesen. Die meisten Kantonsratsmitglieder haben sich dafür ausgesprochen, dass sich hier kranke Leute künftig in allen Solothurner Alters- und Pflegeheimen mit Hilfe einer Organisation ins Leben nehmen können. Wichtig sei vor allem die Einschränkung, dass die Heime selber sich nicht an Sterbehilfe beteiligen müssen, so Roger Speichiger von SP.
4: Es geht nicht darum, das Personal zu verpflichten und es geht nicht darum, Palliative Care zu schwächen. Es geht darum, dass Menschen, die in einem Pflegeheim leben, ihr Selbstbestimmungsrecht nicht verlieren, nur weil sie ihren letzten Lebensabschnitt nicht mehr in ihrer früheren Wohnung verbringen können. Die
2: Gesetzesänderung ist deutlich mit 79 Ja zu 11 Nein-Stimmen bei 5 Enthaltungen durchgekommen. Das heisst, ab dem nächsten Jahr müssen alle Solothurner Alters- und Pflegeheim Sterbehilfe zulassen.
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0: Mit Kanal 3 durch den Dienstag noch schnell Kaffee trinken, bevor es weitergeht mit Arbeiten. Andere gehen erst in die Pause. Dazu gemütlicher Sound von James Blunt. Sie hat Cold. Hören wir. Und dazu einen, der etwas mehr abgeht. Der Bastian Baker mit seinem aktuellen Hit Time to Shine. Den hören wir gut als nächstes. Jetzt ist 12:30.
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0: Mit der Aline Studer.
2: Im Kanton Solothurn müssen in Zukunft alle Alters- und Pflegeheime Sterbehilfe akzeptieren in ihren Räumen. Das hat der Solothurner Kantonsrat heute mit einer grossen Mehrheit beschlossen. Ab dem nächsten Jahr müssen alle Alters- und Pflegeheime externe Sterbehilfeorganisationen zulassen in ihren Räumen. Die Heime müssen aber nicht selber Sterbehilfe anbieten. Bis jetzt erlaubt nur etwa die Hälfte der Solothurner Alters- und Pflegeheime Sterbehilfe. Der SP-Kantonsrat Roger Spichiger ist überzeugt, die neue Regelung schadet der Palliativcare nicht, sprich der Pflege von schwerkranken Menschen.
3: Gute Palliativcare und Selbstbestimmung am Lebensende sind keine Gegensätze. Die grosse Mehrheit der Menschen wird weiterhin palliativ begleitet sterben. Für die wenigen, die nach ihrer sorgfältigen Prüfung urteilsfähig, dauerhaft und ohne äußeren Druck einen anderen Weg wählen, für die braucht es aber eine menschenwürdige Lösung.
2: Die Grünen haben die neue Regelung bei der Sterbehilfe gefordert im Kanton Solothurn. Der Regierungsrat hat auf das aber eine Gesetzesänderung ausgeschafft. Den Unternehmen im Kanton Solothurn geht es erstaunlich gut, trotzdem, dass es weltweit aktuell verschiedene Krisen gibt. Zu diesem Schluss kommt das neue Wirtschaftsbarometer von der Solothurner Handelskammer. Die ersten drei Monate dieses Jahres haben sich die Unternehmen solid entwickelt. So läuft es zum Beispiel im Baugewerbe oder im Dienstleistungssektor gut. Schwierig ist es besonders für Unternehmen von der Papier- oder Druckindustrie, die viel Energie brauchen, oder auch für die Chemie- und Kunststoffindustrie, die auf Erdöl angewiesen ist. Im Unispital Zürich sind über mehrere Jahre schwere Fehler passiert in der Herzchirurgie. Das bestätigt ein Untersuchungsbericht, der heute herausgekommen ist. Der Bericht hat Missstände untersucht, die vor 6 Jahren ans Licht kamen. In den Jahren 2016 bis 2020 sind in der Herzchirurgie überdurchschnittlich viele Menschen gestorben. Und es hat auch mehrere unerwartete Todesfälle gegeben am Unispital Zürich. Der Bericht kommt zum Schluss, dass die Führungspersonen ihren Job nicht gut gemacht haben und auch, dass die Spitaldirektion zu wenig gut hergeschaut hat. 3 Mitglieder vom Spitalrat treten wegen dem zurück.
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0: Vielen Orten im Moment geht der Regenpause. Würde mich aber nicht zu hart darauf verlassen, den Schirm gleich mitnehmen. Es kann nämlich der ganze Name immer mal wieder nass werden. Vielleicht sogar noch begleitet von Donner und Blitz. Temperaturen im Moment 14 Grad.
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0: Jetzt ist 12:30. Es läuft alles seidenfein auf der Straße im Kanal 3 Land. Ihr kommt problemlos vorwärts. Gute Fahrt und ein Grüßchen ins Auto.

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1: 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Jetzt ist der Viertel vor 1. Schönen Abend zusammen.
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1: Sarina Leuthold vom Meteotest. Wie sieht es aus? Heute auch den ganzen Tag nass.
3: Ja, immer mal wieder. Also jetzt, am Vormittag war es schon gerade ein bisschen länger nass gewesen in dem Sinn. Jetzt am Nachmittag geht es aber weiter mit vielen Wochen und immer mal wieder in einem guten Schreck. Aber es gibt inzwischen sicher auch mal längere trockene Phasen. Was aber kann sein, es könnte durchaus sein, dass es vielleicht auch Mono blitzt und donnert im Verlauf vom Nachmittag oder gegen oben. Die Temperaturen die sind heute nicht ganz so hoch. Die Höchstwerte werden so um die 15 bis 16 Grad herum sein.
1: Wie geht es morgen weiter?
3: Morgen geht es ähnlich weiter. Es ist häufig bewölkt, immer wieder kann es ein bisschen regnen. Zwischendurch gibt es auch mal trockene Momente, aber eben, es gibt auch Momente, wo es eher einfach mal ein bisschen am Regnen ist. Auch hier, tendenziell vor allem am Nachmittag, kann es durchaus noch mal Blitz und Donner mit dabei haben. Und die Temperaturen gehen noch mal ein bisschen zurück. Die Höchstwerte sind um die 14 bis 15 Grad.
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0: Das ist genau 3. Zusammen starten wir in den Dienstdynamien. Aber bevor es weitergeht mit Arbeiten, gibt es noch heute einen zum Geniessen. Forever Young, wunderschöner Ganadri-Klassiker von Alphaville, ist in den Startlöchern. Und noch voran der Michael Schulte. Die aktuelle Hit Afterlife ist auch dabei in den nächsten 20 Minuten. Jetzt ist eins.
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0: Mit der Aline Studer.
2: Im Kanton Solothurn müssen in Zukunft alle Alters- und Pflegeheime Sterbehilfe zulassen. Das hat der Kantonsrat an seiner Sitzung heute entschieden. Ab nächstes Jahr müssen die Solothurner Altersheime externe Sterbehilfeorganisationen in ihre Räume lassen. Selber müssen sie aber keine Sterbehilfe durchführen. Der Kantonsrat hat die Änderung des Gesundheitsgesetzes deutlich angenommen mit 79 Ja zu 11 Nein-Stimmen bei 5 Enthaltungen. Gegenstimmen hat es aus der Mitte und von Bürgerlichen gegeben, wie zum Beispiel von der SVP-Kantonsrätin Stefanie Richard.
3: Für mich ist ein Pflegeheim wirklich ein Ort, wo ein Mensch aufgefangen werden sollte. Ein Ort, an dem man begleitet wird, gerade wenn es eben schwierig wird. Nicht ein Ort, an dem man den Tod organisieren.
2: Besitzen hat sie im Kanton Solothurn bei Sterbehilfe einen Flickenteppich. Etwa die Hälfte der Alters- und Pflegeheime lassen Organisationen zu, die schwer kranken Leuten helfen, sich das Leben zu nehmen. Wegen dem Krieg im Nahen Osten ist das Leben in der Schweiz heute teurer als noch vor einem Monat. Die Jahresinflation ist im April deutlich gestiegen, teilt das Bundesamt für Statistik mit. Und zwar von 0,3% im März auf 0,6%. Fachleute haben mit dieser Entwicklung gerechnet. Die Schuld daran sind die Preise für Benzin, Diesel und Heizöl, die wegen dem Krieg im Nahen Osten sind gestiegen. Und die Flugpreise und Pauschalreisen sind teurer. Gleichzeitig sind Übernachtungen in Hotel, Ferienwohnungen oder auf Campingplätzen heute günstiger. In der Schweiz haben noch nie so viele Leute ein Fitness-Abo gehabt wie letztes Jahr. Die Mitgliederzahlen in den Fitnesszentren sind noch mal deutlich gestiegen verglichen mit dem Jahr vorher. Das zeigt eine neue Studie, wie der Fitnessbranchenverband heute bekannt gibt. Insgesamt gibt es in der Schweiz mittlerweile über 1400 Fitnessstudios. Der Kanton Bern ist einer von den Kantonen, der pro 100.000 Einwohnerinnen und Einwohner am meisten Fitnesszentren hat.
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0: 14 Grad ist es aktuell in Bio und Hagneck. 13 Grad in Magglingen. Es kann immer mal wieder schnell trockene Phasen geben, aber sonst heute vor allem Regen angesagt. Und es bleibt auch im so. Dazu könnte es stellenweise sogar ein kleines Gewitter geben.
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0: 3 ab 1, ihr kommt tiptop vorwärts im Kanal 3-Land. Ich habe noch keine Meldungen von der Strasse. Passt auf und kommt sicher an euer Ziel.
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0: Das ist Kanal 3. Wir begleiten euch durch den Dienstag. Schönen Abend weiterhin. Aufwachen und auf A-Touch erfolgreiche Geschäftsfrau oder Geschäftsmann sein, das geht leider nicht. Gescheiter Step by Step.
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0: Am gescheitsten mal easy mit einer Berufslehre anfangen in einem Bereich, der ihm interessiert, findet auch der Bundespräsident Guy Parmelin.
2: Viele Führungspersonen und CEOs kleiner und grosser Unternehmen sind mit einer Lehre ins Berufsleben gestartet. Auch ich habe mal eine Berufslehre als Landwirt gemacht und heute bin ich Bundespräsident.
0: Und wenn man den Start von der Berufslehre verpasst hat, aus irgendwelchen Gründen, dann ist es nicht spät, im Erwachsenenalter noch eine Ausbildung nachzuholen. Weil eine Grundausbildung zu haben, das ist wichtig bei uns in der Schweiz.
2: Ja, die Erfahrung zeigt, mit einem anerkannten Berufsabschluss wird das Risiko kleiner, arbeitslos zu werden. Denn Unternehmen sind auf gut qualifizierte Arbeitskräfte angewiesen. Weiter hat man auch gute Aussichten, mehr zu verdienen.
0: Also, für eine erfolgreiche Geschäftsfrau oder Geschäftsmann zu werden, einfach mal eine Grundausbildung machen. Egal, ob nach der Schule oder erst später noch nachholen. Und ab da ist dann wirklich einfach alles möglich.
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0: Das ist Kanal 3 am Dienstag. Schön, habt ihr eingeschaltet. Ich wünsche euch weiterhin einen gebigen Nami.
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0: Wenn man todkrank ist und sich mit einer Sterbehilfeorganisation das Leben nehmen will, dann kommt es im Kanton Solothurn darauf an, in welchem Alters- oder Pflegeheim das man ist. Etwa die Hälfte der Altersheime lässt Sterbehilfe zu, die andere nicht. Der Solothurner Kantonsrat hat sich heute mit der Sterbehilfe beschäftigt und einen Grundsatzentscheid in dieser Frage getroffen. Aus der Kanal 3-Redaktion berichtet Christoph Gerber.
2: Es war zeitweise eine emotionale Debatte heute im Solothurner Kantonsrat. Es ist halt um ein heikles Thema gegangen. Sollen künftig alle Alters- und Pflegeheime Sterbehilfe zulassen, also externe Sterbehilfeorganisationen ihre eigenen Räume zur Verfügung stellen? Für die SVP-Kantonsrätin Stefanie Richard geht der Schritt zu weit.
3: Wir reden hier immer über die Menschen, die sterben wollen. Aber wir reden kaum über die Menschen, die leben wollen. Über die Menschen, die im gleichen Heim leben. Die mitbekommen, dass eben vielleicht der Zimmernachbar den Weg hat gewählt. Was macht das mit ihnen? Mit ihrer Angst?
2: Die Alters- und Pflegeheime sollen auch künftig selber entscheiden, ob sie Sterbehilfe zulassen oder nicht, so Stefanie Richard weiters. Mit ihrer Meinung zu dieser Änderung des Gesundheitsgesetzes ist sie aber im Kantonsrat in Minderheit gewesen. Die meisten Kantonsratsmitglieder haben sich dafür ausgesprochen, dass sich todkranke Leute künftig in allen Solothurner Alters- und Pflegeheimen mit Hilfe einer Organisation ins Leben nehmen können. Wichtig sei vor allem die Einschränkung, dass die Heime selber sich nicht an Sterbehilfe müssen beteiligen müssen, so Roger Speichiger von SP.
4: Es geht nicht darum, das Personal zu verpflichten und es geht nicht darum, Palliative Care zu schwächen. Es geht darum, dass Menschen, die in einem Pflegeheim leben, ihr Selbstbestimmungsrecht nicht verlieren, nur weil sie ihren letzten Lebensabschnitt nicht mehr in ihrer früheren Wohnung verbringen können. Die
2: Gesetzesänderung ist deutlich mit 79 Ja zu 11 Nein-Stimmen bei 5 Enthaltungen durchgekommen. Das heisst, ab dem nächsten Jahr müssen alle Solothurner Alters- und Pflegeheim Sterbehilfe zulassen.
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0: schönen Dienstag wünsche ich. Hoffe, ihr seid nicht streng. Wir nehmen es jedenfalls gemütlich mit dem Sommer. Und seinem aktuellen Hit Homewrecker. Dazu gibt es Dua Lipa. Mit ihrem Hit Physical gehört ihr beides in der nächsten halben Stunde hier auf Kanal 3. Jetzt ist 2.
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0: Mit der Aline Studer.
2: Im Kanton Solothurn müssen in Zukunft alle Alters- und Pflegeheime Sterbehilfe akzeptieren in ihren Räumen. Das hat der Solothurner Kantonsrat heute mit einer grossen Mehrheit beschlossen. Ab dem nächsten Jahr müssen alle Alters- und Pflegeheime externe Sterbehilfeorganisationen zulassen in ihren Räumen. Die Heime müssen aber nicht selber Sterbehilfe anbieten. Bis jetzt erlaubt nur etwa die Hälfte der Solothurner Alters- und Pflegeheime Sterbehilfe. Der SP-Kantonsrat Roger Spichiger ist überzeugt, die neue Regelung schadet der Palliativcare nicht, sprich der Pflege von schwerkranken Menschen.
3: Gute Palliativcare und Selbstbestimmung am Lebensende sind keine Gegensätze. Die grosse Mehrheit der Menschen wird weiterhin palliativ begleitet sterben. Für die wenigen, die nach ihrer sorgfältigen Prüfung urteilsfähig, dauerhaft und ohne äußeren Druck einen anderen Weg wählen, für die braucht es aber eine menschenwürdige Lösung.
2: Die Grünen haben die neue Regelung bei der Sterbehilfe gefordert im Kanton Solothurn. Der Regierungsrat hat auf das aber eine Gesetzesänderung ausgeschafft. Den Unternehmen im Kanton Solothurn geht es erstaunlich gut, trotzdem, dass es weltweit aktuell verschiedene Krisen gibt. Zu diesem Schluss kommt das neue Wirtschaftsbarometer von der Solothurner Handelskammer. Die ersten drei Monate von diesem Jahr haben sich die Unternehmen solid entwickelt. So läuft es zum Beispiel im Baugewerbe oder im Dienstleistungssektor gut. Schwierig ist es besonders für Unternehmen von Papier- oder Druckindustrie, die viel Energie brauchen, oder auch für die Chemie- und Kunststoffindustrie, die auf Erdöl angewiesen ist. Im Unispital Zürich sind über mehrere Jahre schwere Fehler passiert in der Herzchirurgie. Das bestätigt ein Untersuchungsbericht, der heute herausgekommen ist. Der Bericht hat Missstände untersucht, die vor 6 Jahren ans Licht kamen. In den Jahren 2016 bis 2020 sind in der Herzchirurgie überdurchschnittlich viele Menschen gestorben und es hat auch mehrere unerwartete Todesfälle am Unispital Zürich. Der Bericht kommt zum Schluss, dass die Führungspersonen ihren Job nicht gut gemacht haben und auch, dass die Spitaldirektion zu wenig gut hergeschaut hat. 3 Mitglieder vom Spitalrat treten wegen dem zurück.
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0: Aktuell 15 Grad, im Moment getrocknet. Und die Wolken haben etwas aufgelockert. Ich sehe sogar ein bisschen blauen Himmel hier. Dürfen uns aber nicht fest täuschen. Es kann im Nami immer mal wieder regnen.
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0: 3 ab 2 dreht freie Fahrt auf der Straße im Kanal 3 Land. Kommt ohne Probleme euer Ziel. Gute Fahrt wünsche ich.
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0: Das ist Kanal 3. Wir begleiten euch durch den Dienstag. Jetzt ist 20:02. Gruseliges Wetter die Woche, grau und immer mal wieder ein bisschen Regen. 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

0: Mit Kanal 3 der Zeit, schön, seid ihr mit dabei. Jetzt war 20 vor 3 gewesen. 2 Jahre lang Schweiß, Tränen und Krüppeln.
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0: Der Weg von einem Start-up, das niemand ernst nimmt. Weil es eine Band ist und erst noch eine Schweizer Band. Fräulein Luise sucht das Glück, eine Schweizer Band will es wissen. So heisst ein neuer Dokumentarfilm auf Play SRF und gibt einen tiefen Einblick in die Schweizer Musik schaffen, findet der Kanal 3 Streaming-Experte Michael Reusser.
2: 21 sind sie, das vierte, und setzen alles auf Musik. Fräulein Luise, das ist eine Indie-Band aus Zürich. Songs machen sie, Nachwuchswettbewerbe gewonnen, Newcomer-Bühnen auf Festivals gespielt, den Chart-Hit haben sie noch nie gehabt. Ein Album wollen sie jetzt machen. Und man begleitet die Band beim Schreiben von Songs, beim Proben von Songs, bei der Aufnahme, Produktion, bei allen Zweifeln und Krisen. Dabei ist nicht nur die Band im Zentrum, sondern es kommen auch immer wieder die Eltern von ihnen zu sprechen. Der Dokumentarfilm zeigt, wie viel das es braucht, vom Arbeiten und auch vom Geld her, für Musik zu machen. Es wird einem wieder mal bewusst, was es alles braucht, für das wir 3 Minuten Song hören können oder 3/4 Stunden Konzert schauen. Es braucht 2 Jahre, 80'000 Franken, unzählige Stunden arbeiten, x Leute um eine Band, die Vollgas gibt für das Projekt. Eine Plattentaufe kommen dann eher gleich, einfach gerade mal 350 Personen. Die Zukunft der Band? Ungewiss. Der Doc zeigt, dass Musik machen sehr wenig mit dem Klischee von Sex, Drugs und Rock'n'Roll zu tun hat, sondern mit Krüppeln. Ohne Glamour. Ein Job, den man nur machen kann, wenn man ganz viel Herzblut hat.
0: Fräulein Luise sucht das Glück. Der Doc-Film gibt es auf Play, SRF und auf YouTube.

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0: der zweite Name auf Kanal 3. Hoi zusammen. Wir haben beides den Name. Einer, der schon gebig nach vorne geht. Home, der aktuelle Hit von Glockenbach und von Tom Walker, gibt es in den nächsten 10 Minuten. Und der gemütliche Hit von Callum Scott ist ebenfalls am Start. You are the reason, hören wir. Jetzt ist es 3.
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0: Mit dem Christoph Gerber.
2: Der Kanton Bern soll ein neues Ausbildungszentrum für Feuerwehr, Zivilschutz und Polizei bekommen. Der Berner Regierungsrat will das zusammen mit der kantonalen Gebäudeversicherung Zutzenstorf bauen, wie er heute an einer Medienkonferenz hat bekannt gegeben. Die bisherigen Aus- und Weiterbildungszentren von Feuerwehr, Zivilschutz und der Polizei sind alt. Sie erfüllen laut der Berner Regierung die heutigen Anforderungen nicht mehr. Wenn die drei Organisationen künftig zusammen ein Zentrum haben, können wir viele Synergien nutzen. Für den Bau vom neuen Zentrum rechnet man mit Kosten von 160 Millionen Franken. 100 davon würde der Kanton übernehmen, 60 Millionen Gebäudeversicherung. Das neue Aus- und Weiterbildungszentrum für Feuerwehr, Zivilschutz und Polizei könnte dann frühestens anfangs von den 2030er Jahren stehen. Der Bernische Grossrat befasst sich damit in der Herbstsession. Der Kanton Solothurn will die Fälle von sexueller Gewalt nicht genauer überwachen. Der Kantonsrat hat heute den Vorstoss dazu deutlich abgelehnt. Der Vorstoss der Grünen hat das Monitoring zu sexualisierter Gewalt gefordert. Das hätte sollen zeigen, wo das Handlungsbedarf besteht. Dass sexualisierte Gewalt ein Problem sei, da sind sich alle im Solothurner Kantonsrat einig gewesen. Für die Mehrheit im Rat ist aber klar gewesen, dass das vorgeschlagene Monitoring zu aufwendig sei und nicht die nötigen Informationen bringt. Der Solothurner Regierungsrat will jetzt aber ab nächstes Jahr einen Bericht mit Daten und Informationen zu sexueller und häuslicher Gewalt herausgeben. In Deutschland ist ein 14-Jähriger bei einer mutmaßlichen Gewalttat ums Leben gekommen. Der 14-Jährige hat man seit dem Samstag im süddeutschen Memmingen vermisst. Die Polizei hat die Leiche vom Jugendlichen gestern in einem leeren Gebäude beim Bahnhof gefunden, wie sie bestätigt. Der mutmaßliche Tatverdächtige hat sich in diesem Gebäude versteckt. Er hat die Polizisten mit einem Messer angegriffen. Daraufhin haben die Polizisten auf einen 37-Jährigen geschossen und ihn dabei deutlich verletzt. Die Ermittlungen zum ganzen Fall sind am Laufen.
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0: Heute Morgen auf dem Weg ins Studio habe ich die Tauben vor dem Eingang bei unserer Glunke gesehen baden. Ja, der Regen der ist bitter nötig nach dem trockenen April. Und es kann den ganzen Tag immer wieder Regen geben. Es ist unmöglich, dass der Regen von Blitz und Donner begleitet wird. Temperaturen heute bei maximal 18 Grad.
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0: 3 Minuten ab der 3. Kein Stau ist gemeldet aus der Region. Schauen wir noch schnell auf die Schiene. Dort ist die Einschränkung auf der Strecke Altenbiel zwischen Grenchen Süd und Längnau behoben. Es kann aber noch vereinzelt Verspätungen geben. Eine gute Fahrt wünsche ich.
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0: Naja, das Wetter ist jetzt nicht so, dass wir Luftsprung machen heute. Die Stimmung richtig 4 Abend lassen wir uns von dem aber sicher nicht verderben. Wir auf Kanal 3 bringen euch die Musik dafür. Geht als nächstes Leonie mit ihrem aktuellen Hit Don't Worry. Am Mikrofon der Livio Kocher.
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0: Kanal 3 am Dienstag 19 ab 3 ist es. Jogger im Wald, Jogger auf der Landstrasse, im Fitnessall am Joggen, wer nicht säckelt, ist nicht cool. Hat man einmal aktuell das Gefühl. Am Wochenende der GPZ Bern, der vor der Tür steht, und genau in einem Monat sind Bieler Lauftag. Und Kanal 3 ist mittendrin, statt nur dabei. Muriel Filo, dir säckelt der 100 Kilometer.
1: Also für alle schnell zur Aufklärung, wir säckeln nicht je 100 Kilometer, so krass sind wir dann gleich nicht. Nein, wir machen die Staffette, die fünfte hoch, und alle von uns machen etwa 20 Kilometer. Und es wird noch eine doppelte Challenge, weil wir moderieren. Wir moderieren live während dem Säckeln vom Abend um 10:30, wo der Startschuss ist, bis am anderen Morgen, wenn wir ins Ziel kommen.
0: Also, wenn ich das höre, bin ich froh, dass ich dann im Studio bin. Wird, glaube ich, schon ziemlich eine krasse Sache.
1: Ja, aber das sind wir am Trainieren. Aber du hast recht, easy wird es nicht. Säckeln, gleichzeitig live und erzählen, und schnurren, moderieren. Das ist etwas Neues für uns alle. Und wir wissen, wenn man etwas das erste Mal macht, dann wird es sicher nicht perfekt. Darum, es könnte sein, dass es dann vielleicht ein kleines Chaos gibt. Es wird auch sicher unterhaltsam und lustig zum Zuhören. Und wenn man hören wie wir während dem Joggen live moderieren, dann lohnt es sich sicher, dann einzuschalten.
0: Bieler Lauftag mit Kanal 3, der dort 100 km Staffeln mitsäckelt und unterwegs moderiert. Genau heute im Monat, am 5. Juni. Schon mal dick im Kalender eintragen.

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0: Das ist Gano 3 am Dienstagnachmittag. Ciao zusammen. Wenn euch wär, dann würde ich das Radio ein bisschen aufdrehen, nächste halbe Stunde. Weekends, der aktuelle Hit, hören wir in den nächsten 20 Minuten. Zusammen mit dem Harry Styles und seinem Hit Sign of the Times. Jetzt ist es 4. Die
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0: Mit dem Christoph Gerber.
2: Die Badi Rostel in Zwann hat einen neuen Pächter. Der Manuel Hotz und seine Frau übernehmen das Badi Beizli ab diesem Sommer. Die beiden haben zusammen eine Bäckerei in Zwann und kennen sich im Business schon ein bisschen aus. So weiss sie dann zum Beispiel das Brot, das sie zur Brotwurst oder für einen Hotdog brauchen, ihre eigene Bäckerei backen. Zum Badi-Start diesen Samstag sind die beiden so gut wie noch, wie der Manuel Hotz erklärt.
3: Wir sind ein bisschen immer so à la minute, sage ich mal, klein, aber eigentlich Leute immer, ja, was sind wir noch nicht, sind ein Details, so wie Geschirr oder Besteck und so Zeug, wo ist nur noch zum Bestellen, aber eigentlich haben wir den Grund immer aus.
2: Der Manuel Hotz und seine Frau betreiben das Badi-Beizli, ihr Badi rosteln jetzt mal ein Jahr, nachher schauen sie dann, ob sie es noch weiter machen wollen. Der Kanton Solothurn will die Fälle von sexueller Gewalt nicht genauer überwachen. Der Kantonsrat hat heute den Vorstoss dazu deutlich abgelehnt. Der Vorstoss der Grünen hat ein Monitoring zu sexualisierter Gewalt gefordert. Das hätte sollen zeigen, wo das Handlungsbedarf besteht. Dass sexualisierte Gewalt ein Problem sei, da sind sich alle im Solothurner Kantonsrat einig gewesen. Für die Mehrheit im Rat ist aber klar gewesen, dass das vorgeschlagene Monitoring zu aufwendig sei und nicht die nötigen Informationen würde bringen. Solothurner Regierungsrat wird jetzt aber ab nächstes Jahr einen Bericht mit Daten und Informationen zu sexueller und häuslicher Gewalt herausgeben. In Deutschland ist ein 14-Jähriger bei einem mutmaßlichen Gewalttat ums Leben gekommen. Der 14-Jährige hat man seit dem Samstag im süddeutschen Memmingen vermisst. Die Polizei hat die Leiche vom Jugendlichen gestern in einem leeren Gebäude beim Bahnhof gefunden, wie sie heute bestätigt. Der mutmaßliche Tatverdächtige hat sich in diesem Gebäude versteckt. Er hat den Polizisten mit einem Messer angegriffen. Daraufhin haben die Polizisten auf einen 37-Jährigen geschossen und ihn dabei deutlich verletzt. Die Ermittlungen zum ganzen Fall sind im Laufen.
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0: Ja, wir sind wieder deutlich unter 20 Grad heute. 13 Grad sind aktuell zu Bio, zu Nidau und zu Grenchen. Es bleibt wechselnd bewölkt und auch nass. Auch Gewitter sind nicht ganz ausgeschlossen. Morgen dann ähnlich wie heute mit Temperaturen um die 14 Grad.
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0: Die 3 Minuten ab den 4 rund um Bio haben wir mehrere kleine Stocker. Die verlieren aber nicht mehr als 10 Minuten dort. Kommt gut ans Ziel.
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0: Ein Hosenlupf mitten in der Stadt. Unrealistisch. Ja, denkst du? Genf will das eidgenössische Schwing- und Älplerfest 2031 zu ihnen in die Stadt holen. Die anderen zwei Kandidaturen kommen aus dem Kanton Neuenburg und aus dem Kanton Wallis. Die zwei setzen auf einen normalen Weg und würden das ESAF nicht in die Stadt machen. Was das grosse Fest wirklich ist, entscheidet sich dann im März 27. Wir auf Kanal 3 bleiben da natürlich dran und machen jetzt weiter mit guter Musik und mit mir Livio Kocher am Mikrofon.
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0: 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Mai, 11 ab 4 Uhr haben wir. Durchschnaufen für alle Blütenstauballergiker.
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0: Der Blütenstaub wird vom Regen endlich mal ein bisschen abgespült. Heute also viel Niederschlag und bewölkt. Wie sieht es morgen aus, Sarina Leuthold vom Meteotest?
2: Morgen geht es ähnlich weiter. Es ist häufig bewölkt, immer wieder kann es ein bisschen regnen. Zwischendurch gibt es auch mal trockene Momente, aber eben, es gibt auch Momente, wo es eher einfach mal ein bisschen am Regnen ist. Auch hier tendenziell, vor allem am Nachmittag, kann es durchaus noch mal Blitz und Donner mit dabei haben. Und die Temperaturen gehen noch mal ein bisschen zurück. Die Höchstwerte sind um die 14 bis 15 Grad.
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0: Kanal 3, wo ihr hört, am Dienstag. Hallo zusammen. So viel Drama und so viel Plot-Twists. Es ist unglaublich, was die Natur abliefert um Buckelwald Timmy. Zuerst Timmy strandet in der Ostsee, dann wir versuchen eine Woche lang zu retten. Den Samstag, Happy End, Timmy zurück in Freiheit und jetzt haben wir oben drauf. Tanja Rupp aus dem Kanal 3 Team.
1: Der Timmy, der ist auch ein Tod, das vermutet zumindest das Deutsche Meeresmuseum.
0: Ja, traurig. So viel hat man versucht. Und jetzt das. Warum denn?
1: Das Problem ist, der Timmy war sehr geschwächt. Das letzte Mal hat man ihn am Samstagmorgen mit einer Drohne gesehen. Und seitdem gibt es keine klaren Infos mehr. Die Experten vom Deutschen Meeresmuseum gehen davon aus, dass der Timmy zu wenig Kraft hat, für im tiefen Wasser zu schwimmen und zu überleben.
0: Mit hundertprozentiger Sicherheit kann man das aber nicht sagen, dass der Timmy tot ist.
1: Stand jetzt nein und eigentlich sollten wir ja mehr wissen, weil der Timmy einen Tracker hat. Nur bis jetzt gibt es keine Infos über die Daten von diesem Tracker. Das ist quasi die letzte Hoffnung, dass da vielleicht doch noch ein Lebenszeichen vom Timmy kommt.

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0: Der für AW ist greifbar. Wir von Kanal 3 begleiten euch heute zusammen. Wir haben wieder Songs dabei aus dem letzten Jahrtausend. Uptown Girl, der Kanal 3 Klassiker von Billy Joel zum Beispiel. Oder auch aktuell, heute ist am Start. Half of my heart von Michael Schulte und von Rastis geht's auf die Ohren, beide in den nächsten 10 Minuten. Jetzt ist es 16:30. Die
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0: Mit dem Christoph Gerber.
2: Das Bieler-Projekt Fulfill zieht nach dem ersten Jahr eine positive Bilanz. Das Projekt hat den Auftrag, vor Stadt Biel das Kongresshaus zu beleben. Das Interesse der Anwohner für das Angebot sei hier, auch die Zusammenarbeit mit Vereinen aus der Stadt laufe laut Fulfill sehr gut. Jetzt hat der Bund Fulfill auf 15 andere Projekte für das Förderprogramm ausgelesen. Darum gibt es jetzt einen finanziellen Zustupf, freut sich die Wichin Kaufmann von Fulfill.
3: Also der Bund hat ein Programm zur Förderung der nachhaltigen Entwicklung und im Rahmen dieses Programms haben sie eine Ausschreibung gemacht und mehr als 100 Projekte haben sich beworben und Fulfill wurde ausgewählt.
2: Wirschin Kaufmann betont aber, dass der Betrag von 20'000 Franken an Bedingungen geknüpft ist. Fulfill muss den gleichen Betrag auch in Anlässe investieren. Der Kanton Bern soll ein neues Ausbildungszentrum für Feuerwehr, Zivilschutz und Polizei bekommen. Der Berner Regierungsrat will das zusammen mit der kantonalen Gebäudeversicherung zu Utzenstorf bauen, wie er heute an einer Medienkonferenz hat bekannt gegeben. Die bisherigen Aus- und Weiterbildungszentren für Feuerwehr, im Zivilschutz und der Polizei sind alt. Sie erfüllen laut der Berner Regierung die heutigen Anforderungen nicht mehr. Wenn die drei Organisationen künftig zusammen das Zentrum haben, können wir Haufen Synergien nutzen. Für den Bau des neuen Zentrums rechnet man mit Kosten von 160 Millionen Franken. 100 davon würde der Kanton übernehmen, 60 Millionen Gebäudeversicherung. Das neue Aus- und Weiterbildungszentrum für Feuerwehr, Zivilschutz und Polizei könnte dann frühestens anfangs von der 2030er Jahre stehen. Der Bernische Grossrat befasst sich in der Herbstsession mit dem Projekt. In der Schweizer Armee gibt es künftig kein Dienstbüchli mehr. Ab Juni tut man das Dienstbüchli nicht mehr nachtragen und die Armee stellt auch keine neue mehr aus. Das hat die Armee heute Nachmittag an einem Mediengespräch bekannt gegeben. Künftig tut man alles digital erfassen über eine zentrale Plattform mit dem Namen Dienstmanager. Marschbefehl, Urlaubsgesuche haben sich laut der Armee schon papierlos in den letzten Jahren etabliert. In Zukunft können Armeeangehörige über eine Internetplattform geleistete Dienste oder persönliche Daten anschauen. Seit 150 Jahren hat es dafür in der Armee ein Dienstbüchli gegeben.
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0: 14 Grad haben wir im Moment zu Bio, zu Rütti, Bebüren und zu Worben. Es bleibt weiterhin wechselnd bewölkt, es kann immer wieder Regen geben, aber auch die Sonne ist zwischendurch leicht sichtbar. Morgen quasi Copy-Paste, wechselhaft Regen und Gewitter sind auch nicht ausgeschlossen. 14 bis 15 Grad sind dem morgen erwartet.
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0: 3 Minuten über den halben 5. In der Region gibt es mehrere kleine Stocker, die aber nicht mehr als 10 Minuten verlieren. Und auf der Schiene haben wir nichts zu vermelden. Kommt gut ans Ziel.
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0: Sie ist der Ami auf Kanal 3. In 21 Minuten ist es 5 Uhr. Pulsuhr, Laufschuhe und eine schnelle Brille. Das klischeehafte Starterpack für alle Läuferinnen und Läufer. Joggen, die ist absolut im Hype. Aber wieso? Was ist die Faszination am Laufsport? Kevin Heck, Lauftrainer BioBien Athletics.
1: Also für mich ist es wirklich so die einfachste Methode, um schnell mich wieder zu entspannen, nach einem Arbeitstag. Einfach mal den Kopf wirklich durchlüften, den Körper in Bewegung zu bringen, in Fahrt zu bringen.
0: Aber Achtung, nicht überrutern.
1: Das ist auch noch wichtig, den Körper so ein bisschen zu schonen. Also es ist keine Schwäche, wenn man frisch anfängt, auch ab und zu einfach mal Teil von der Laufstrecke laufen. Also man muss nicht permanent sich seinen Körper zwingen, dass man nicht mehr am Rennen ist, sondern man darf am Anfang durchaus auch mal einfach in Bewegung sein und quasi laufen. Und dann kann man es sicher auch ein bisschen begleiten mit so Stabi-Übungen, Gleichgewichtsübungen und irgendwie dehnen, einfach, dass die Muskeln sich auch wirklich wieder entspannen.
0: Und auch wir von Kanal 3 sind absolut im Jogging-Trend dabei. Unser Abenteuer an der Bieler Lauftag, der genau in einem Monat.

0: 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In 10 Minuten ist es 5.
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0: Sündeln, schwadern und Pommes essen. Ein typischer Tag in Badi. In Badi Rostelet zu Wand gibt es diesen Sommer nebst Pommes auch Burger und Bratwurst mit frisch gebackenen Brötchen. Die Gemeinde hat nämlich mit Manuel Hotz von der Bäckerei Le Pain Quotidien zu Wann einen neuen Pächter für Badi gefunden. Romy Furrer aus der Redaktion hat ihn gefragt, warum er sich dazu entschieden hat, das Badi Beizli zu übernehmen.
2: Jetzt sind wir im Duan im Bäckerei seit fast 3 Jahren und so ein bisschen gehört, die Gemeinde sucht einen neuen Partner für das Badi. Wir haben so ein bisschen eben mit meiner Frau über Gerät, ein bisschen intern. Und am Schluss war eine Diskussion mit der Gemeinde zusammen. Und die Gemeinde hat auch gesagt, was cool, wenn sie Leute vom Dorf, die das übernehmen. So haben wir am Schluss entschieden und denken, okay, um etwas cool zu machen.
3: Was hat vielleicht dafür gesprochen und was dagegen?
2: Dafür es war auch ein Gedanke für das Dorf, für die Leute, für etwas cool zu machen. Oder das geht weiter und nicht am Schluss ist der Badi zu oder ohne Kiosk. Und wir haben immer gerne ein neues Projekt, etwas Neues zu machen, zu probieren. Und das war mal dafür und dagegen. Ja, klar, ich muss neue Mitarbeiter suchen. Und das ist immer ein schwieriger Punkt momentan in unserer Sektor und es ist ein Business, das recht viel dependent vom Wetter ist. Das ist mir die Frage, könnt ihr das, wenn der Sommer ist nicht schön.
3: Und ihr habt ja gesagt, ihr habt nebenbei noch die Bäckerei. Ist es denn nicht fast ein bisschen viel, alles in allem?
2: Vorher haben wir noch bis Ende letztes Jahr haben wir noch, auch noch ein Restaurant geführt. Und also in dem Fall, wie so wie ist, so einen Betrieb zu führen und ein Restaurant. Es war schon ein bisschen zu viel am Schluss, aber es ist etwas anders. Der Badi ist ein Tagesgeschäft, nicht eine Abend oder eine Nacht wie ein Restaurant. Ich denke nicht, es wird zu viel sein, es wird ein bisschen mehr sein für den Sommer, aber das ist schon voll okay.
3: Könnt ihr vielleicht sogar profitieren von Bäckerei, ihr Badi?
2: Ja, natürlich würde ich dort profitieren. Logischerweise, wenn wir dort Bratwurst mit dem Brot, würde ich mal unsere Brot anbieten. Das macht auch Sinn für uns, für die Kunden hoffentlich. Und wir wollen auch voll profitieren, die zwei Betriebe zusammen zu machen.
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0: Das ist Kanal 3 am 5. Mai. Einen schönen Feierabend wünsche ich. Wir begleiten euch durch den 10. Feierabend mit guter Musik. Zum Beispiel mit dem Kanal 3 Klassiker Up Where We Belong hören wir in der nächsten 4. Stunde. Und auch aktuell haben wir parat Born Again von Fastboy und von Clock Clock. Jetzt ist es 5.
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0: Mit dem Christoph Gerber.
2: Buddy Rostel, in Zwan, hat einen neuen Pächter. Der Manuel Hotz und seine Frau übernehmen das Buddy Beizli ab diesem Sommer. Die beiden haben zusammen eine Bäckerei in Zwan und kennen sich im Business schon ein bisschen aus. So weiss sie dann zum Beispiel das Brot, das sie zur Brotwurst oder für einen Hotdog brauchen, in ihrer eigenen Bäckerei machen. Zum Buddy-Start am Samstag sind die beiden so gut wie nachher, wie der Manuel Hotz erklärt.
3: Wir sind ein bisschen immer so à la minute, sage ich mal, klein, aber eigentlich Leute immer, ja, was sind wir noch nicht, sind ein bisschen Details, so wie Geschirr oder Besteck und so Zeug, wo ist nur noch zum Bestellen, aber eigentlich haben wir den Grund haben wir alles.
2: Der Manuel Hotz und seine Frau betreiben das Buddy Beizli, Buddy Rostel, jetzt mal ein Jahr lang. Nachher schauen sie dann, ob sie es noch weiter machen wollen. Der Kanton Bern soll ein neues Ausbildungszentrum für Feuerwehr, Zivilschutz und Polizei bekommen. Der Berner Regierungsrat will das zusammen mit der kantonalen Gebäudeversicherung Zutzischdorf bauen, wie er heute an der Medienkonferenz hat bekannt gegeben. Die bisherigen Aus- und Weiterbildungszentren für Feuerwehr, Zivilschutz und der Polizei sind alt. Sie erfüllen laut der Berner Regierung die heutigen Anforderungen nicht mehr. Wenn die drei Organisationen künftig zusammen ein Zentrum haben, können wir Haufen Synergien nutzen. Für den Bau des neuen Zentrums rechnet man mit Kosten von 160 Millionen Franken. 100 davon würde der Kanton übernehmen, 60 Millionen Gebäudeversicherung. Das neue Aus- und Weiterbildungszentrum für Feuerwehr, Zivilschutz und Polizei könnte frühestens anfangs der 2030er Jahre stehen. Der Bernische Grossrat befasst sich in der Herbstsession mit dem Projekt. In Rumänien hat das Parlament die pro-westliche Regierung abgesetzt. Im Parlament ist ein Misstrauensvotum gegen die Regierung vom bürgerlichen Ministerpräsident Ilie Bolojan durchgekommen. Der Antrag hat die rechtsextreme Fraktion zusammen mit den Sozialdemokraten gestellt. Sie haben Bolojan wegen der Sparpolitik und dem geplanten Teilverkauf von Staatsbetrieben kritisiert. Jetzt muss der rumänische Staatspräsident den neuen Regierungschef vorschlagen. Wenn das Parlament den Vorschlag ablehnt, könnte es neu Wahlen zu Rumänien geben.
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0: 14 Grad haben wir im Moment in Bio, in Lies und in Arberg. Es bleibt am Abend wechselnd bewölkt. Es kann auch immer wieder Regen geben. Morgen dann ähnlich. Es bleibt wechselhaft und kann immer wieder regnen. Temperaturen morgen dann noch auf maximal 15 Grad.
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0: Der 3 ab 5 haben wir das Biostocken zu mehreren Stellen, aber nur an einem Ort verliert ihr über 10 Minuten. Und zwar auf der Lentenstrasse vor Seevorstadt Richtung Nidau. Die verlieren dort etwa eine Viertelstunde. Kommt gut, ich führe ab.
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0: Ja, Feierabend. Und ich würde sagen, den geniessen wir so richtig. Heute halt vielleicht ändert wieder mal drinnen. Wir von Kanal 3 schauen für die Musik am 10. Abend. Als nächstes geht der aktuelle Hit Gone, Gone, Gone von Teddy Swims, Tones and I und von David Guetta. Und zwischendurch sage ich dir aber noch etwas, der liebe Kocher.
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0: 11 ab 5 haben wir an diesem Dienstag, die hören Kanal 3. Kennt ihr das? Es gibt einen Trend und ihr denkt so, wieso ist das im Trend? Geht auch ein paar Dosen so, wenn es um einen aktuellen Jogging-Trend geht. Das versteht auch der Kevin Heck, Lauftrainer Biel Bienn Athletics.
1: Ich kann absolut nachvollziehen, dass man mit dem Rennen manchmal gar nicht nur Freude hat dran. Das Tolle am Rennen ist eigentlich, es ist das Einfachste, um so den Kopf ein bisschen auszuschalten, um einfach den Körper so ein bisschen in Bewegung zu bringen, einfach mal ein bisschen die Natur aufzunehmen, so ein bisschen zu schauen, was man aus seinem eigenen Körper auch quasi kann rauskützeln kann. Man hat auch relativ schnell Fortschritte, die man sieht. Man schläft plötzlich besser, man kann plötzlich besser schnaufen etc. etc. Also es hat eigentlich fast nur Vorteile, wenn man es eben nicht übertreibt.
0: Das grosse Gegenteil von denen, die Joggen hassen, sind die Läuferinnen und Läufer, die der Kevin Heck trainiert.
1: Ja, also im Verein haben wir sehr ambitionierte Läuferinnen und Läufer, die vor allem halt auf der Bahn ist unser Fokus quasi und dort an Schweizer Meisterschaften und so weiter mitlaufen. Wir haben auch im Verein zum Beispiel auch Jocelyn Wind, die ja auch international sehr erfolgreich ist. Und schön ist es dort einfach auch zu sehen, wenn wir Athleten haben, die zwar ambitionierte Sportlerinnen sind, aber nachher sich eben wirklich auch dort noch weiterentwickeln und die nationale Spitze quasi.
0: Joggen wird jetzt das grosse Thema sein hier auf Kanal 3 und zwar genau in einem Monat. Dann sind die Bieler Lauftage und wir von Kanal 3 schicken ein Team an Start für die Staffette. Pro Teammitglied wird 20 km gesäckelt und dazu noch moderiert. 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
0: Das Bieler Projekt Fullfill startet heute in die zweite Runde. Mit einem Public Viewing vor Shoot-WM, Basketballturnier oder Führungen durch das Kongresshaus. Aus dem ersten Jahr hat man viel lernen. Tommy Vorher aus der Kanal 3-Redaktion berichtet.
2: Das Projekt Fullfill ist dafür zuständig, dass das Kongresshaus zu Biel wieder belebter ist. Jetzt starten sie das zweite Jahr vom dreijährigen Vertrag, den sie mit der Stadt Biel haben. Vom ersten Jahr kann man viel mitnehmen, erzählt Thomas Fessler, unter anderem Verantwortlicher für die Raumplanung beim Projekt Fullfill.
3: Wir haben viel gelernt über das Gebäude selber, wie es entstanden ist, über die Architektur, was umgestaltet worden ist. Wir haben viel gelernt von der Betreiberin, von der CTS. Sie haben uns gezeigt, wie sie das mit dem grossen Haus, mit dem Komplex umgehen können. Und wir haben auch viel gelernt von der Stadt Biel.
2: Am Anfang war die Zusammenarbeit mit der Stadt Biel und der CTS nicht so einfach. Das hat sich jetzt aber verbessert. Der regelmässige Austausch hilft sehr dabei.
3: Es sind einfach Kommunikationsschwierigkeiten. Kommunikationsschwierigkeiten heisst nicht, wir haben das Problem mit der CTS. Das heisst, wir haben die Leute nicht gekannt, wir haben nicht gewusst, mit wer ist für was verantwortlich, weil sie eine riesige Organisation sind. Und jetzt haben wir die richtigen Stellen gefunden, die richtigen Menschen gefunden. Und ich glaube, sie schätzen das auch, dass wir sie gefunden haben.
2: Erzählt Thomas Fessler weiter. Viele Programmpunkte vom letzten Jahr behalten man bei. Gleich gehen sie ein paar Sachen anders an, so auch die Zielsetzung.
3: Das Ziel für dieses Jahr ist, dass man nach dem ersten Jahr, wo man sehr viel ausprobiert hat, das zweite Jahr findet, wo man eigentlich schon feste Events hat, dass die Leute immer wieder kommen, dass die Leute sehen, das Haus ist immer offen.
2: Morgen am Abend ab der 6. ist der erste Afterwork-Anlass von diesem Jahr im Bieler Kongresshaus.
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0: Für Abend mit Kanal 3. Schön seid ihr mit uns. Wir bringen euch die Feierabendstimmung ins Auto oder ins Wohnzimmer. Mit dem Avicii zum Beispiel. Und seinem Hit Levels hören wir in der nächsten Viertelstunde. Und mit dabei ist auch Leonie und ihr aktuell Hit Simple Life. Jetzt ist es 17:30. Die
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0: Mit dem Christoph Gerber.
2: Das Bieler Projekt Fulfill zieht nach dem ersten Jahr eine positive Bilanz. Das Projekt hat den Auftrag, vor Stadt Biels Kongresshaus zu beleben. Das Interesse der Anwohner für das Angebot sei hier. Auch die Zusammenarbeit mit Vereinen aus der Stadt Biel laufe laut Fulfill sehr gut. Jetzt hat der Bund Fulfill auf 15 andere Projekte für ein Förderprogramm ausgelesen. Darum gibt es jetzt einen finanziellen Zustupf, freut sich Wichschin Kaufmann von Fulfill.
3: Also der Bund hat ein Programm zur Förderung der nachhaltigen Entwicklung und im Rahmen dieses Programms haben sie eine Ausschreibung gemacht und mehr als 100 Projekte haben sich beworben und Fulfill wurde ausgewählt.
2: Wirschin Kaufmann betont aber, dass der Betrag von 20.000 Franken an Bedingungen geknüpft ist. Fulfill muss den gleichen Betrag auch in Anlässe investieren. In der Schweizer Armee gibt es künftig kein Dienstbüchli mehr. Ab Juni tut man das Dienstbüchli nicht mehr nachtragen und die Armee stellt auch keine neue mehr aus. Das hat die Armee heute Nachmittag an einem Mediengespräch bekannt gegeben. Künftig tut man alles digital erfassen über eine zentrale Plattform mit dem Namen Dienstmanager. Marschbefehl und Urlaubsgesuche haben sich laut der Armee schon papierlos in den letzten Jahren etabliert. In Zukunft können Armeeangehörige über eine Internetplattform geleistete Dienste oder persönliche Daten anschauen. Seit 150 Jahren hat es hier dafür bisher in Armees Dienstbüchli gegeben. Der Amokfahrer von Leipzig war bis vor kurzem in einer psychiatrischen Klinik. Der 33-Jährige ist gestern Nachmittag mit dem Auto durch die Einkaufsstrasse von Leipzig gerast. Dabei sind zwei Menschen ums Leben gekommen, mehrere Personen haben sich verletzt. Wie das Sozialministerium vom deutschen Bundesland Sachsen heute bestätigt, ist der 33-Jährige bis vor ein paar Tagen in stationärer Behandlung gewesen. Das auf eigenen Wunsch. Laut dem Ministerium hat es keine Eigen- oder Fremdgefährdung gegeben, darum hat der 33-Jährige Deutsch auch wieder die Klinik durch.
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0: 14 Grad haben wir im Moment das Bio, das Port und 13 ist das Grenchen. Das Wetter, das macht das, was es schon den ganzen Tag macht. Es bleibt bewölkt und immer wieder nass. Morgen dann recht gleich viel Wolken. Immer wieder ist Regen möglich. Temperaturen morgen bei 15 Grad.
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0: 3 Minuten über den halben 6 Uhr. Das Bio steht recht auf der Ländestrasse von Seevorstadt Richtung Nidau. Ihr verliert dort bis zu einer halben Stunde. Auch sonst mehrere Stocker in der Region, aber nichts Gröbers. Noch auf die Schiene, der Bahnverkehr auf der Strecke Bio-Bienne-Lachotfond ist zwischen Gormoret und Lachotfond eingeschränkt. Der Grund dafür ist eine Barrierestörung. Betroffen sind die Linien RE4 und R41. Es sind Verspätungen und Ausfälle zu erwarten.
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0: 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Mai. Sali zusammen. 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
0: Der Blütenstaub wird und ist schon vom Regen abgespült worden. Heute also viel Niederschlag und bewölkt. Wie sieht es morgen aus, Sarina Leuthold vom Meteotest?
2: Morgen geht es ähnlich weiter. Es ist häufig bewölkt, immer wieder kann es ein bisschen regnen. Zwischendurch gibt es auch mal trockene Momente, aber eben, es gibt auch Momente, wo es eher einfach mal ein bisschen am Regnen ist. Auch hier, tendenziell vor allem am Nachmittag, kann es durchaus auch noch mal Blitz und Donner mit dabei haben. Und die Temperaturen gehen noch mal ein bisschen zurück. Die Höchstwerte sind um die 14 bis 15 Grad.
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0: Die hören Kanal 3 an dem Dienstag, 5. Mai, heute zusammen. Im Feierabend mit Kanal 3 und wir schauen schon mal vor auf morgen Morgen. Sven Müller aus dem Kanal 3 Wecker Team.
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0: Mit Gano 3 durch den Dienstagabend. Sali zusammen. So, der Dienst ist geschafft. Das feiern wir mit guter Musik. Unter anderem dabei ist Bonnie Taylor und ihr Gano 3 Klassiker Holding Out for a Hero. Oder auch ein aktueller Hit von Maroon 5 und von Lisa, Priceless, hören wir von innen. Beide Songs gibt es in den nächsten 10 Minuten hier auf Kanal 3. Jetzt ist es 6. Die
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0: Mit dem Christoph Gerber.
2: An der Gemeinderatssitzung zu Grench ist es heute oben zu einem Eklat gekommen. Die SP-Fraktion hat die Sitzung geschlossen verloren, noch bevor sie hat angefangen. Das aus Protest, weil die SP als zweitstärkste Partei zu Grench nicht in der Gemeinderatskommission vertreten sei. Das schreibt die SP-Gemeinderatsfraktion in einer Medienmitteilung. Auch die Kanal 3-Reporterin, die an der Gemeinderatssitzung ist, bestätigt den Protest vor der Partei. An der letzten Gemeinderatssitzung im März hat die bürgerliche Mehrheit die Vorlage abgelehnt. Mit der hat die SP gleich noch einen Sitz in der Gemeinderatskommission bekommen. Besonders sauer aufgestossen ist den Sozialdemokraten, dass die Bürgerlichen ihr Nein bei der Vorlage nicht einmal mit einem Votum begründet haben. Das Badi Rostelen zu Zwan hat einen neuen Pächter. Der Manuel Hotz und seine Frau übernehmen das Badi Beizli ab diesem Sommer. Die beiden haben zusammen eine Bäckerei zu Zwan und kennen sich im Business schon ein bisschen aus. So weiss sie dort zum Beispiel das Brot, das sie zu einer Brotwurst oder für einen Hotdog brauchen, ihre eigene Bäckerei backen. Zum Badi-Start diesen Samstag sind die beiden so gut wie nachher, wie der Manuel Hotz erklärt.
3: Wir sind ein bisschen immer so à la minute, sage ich mal. Klein, aber eigentlich Leute immer, ja, was haben wir noch nicht, so ein bisschen Details, so wie Geschirr oder Besteck und so Zeug, wo ist nur noch zum Bestellen, aber eigentlich haben wir den Grund immer aus.
2: Der Manuel Hotz und seine Frau betreiben das Badi Beizli, ihr Badi Rostel jetzt mal ein Jahr. Nachher schauen sie dann, ob sie es noch weitermachen wollen. Das Hantavirus hat sich auf einem kleinen Kreuzfahrtschiff auch von Mensch zu Mensch übertragen. Davon geht die Weltgesundheitsorganisation WHO aus, wie eine Expertin heute an einer Medienkonferenz zu Genf erklärt hat. Das gefährliche Hantavirus ist auf dem Kreuzfahrtschiff Hondius mit 140 Passagieren ausgebrochen. Das Schiff ankert aktuell vor Kap Verde. Drei Menschen sind ums Leben gekommen, vier weitere haben sich auch infiziert. Die WHO geht davon aus, dass die Infektionskette vom verstorbenen niederländischen Ehepaar ist ausgegangen. Das hat sich auch noch vor der Kreuzfahrt auf Land zu Argentinien angesteckt. Bei gemeinsamen Ausflügen haben das Ehepaar die anderen Leute angesteckt. Laut der WHO gibt es für die breite Öffentlichkeit keine Gefahr. Das Hantavirus kann sich nicht wie Grippe oder Corona ausbreiten.
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0: Nach einem grauen Tag heute wird der Abend recht gleich. Viel Wolken und immer wieder ist Regen möglich. Morgen relativ gleich wie heute. Viel Wolken und auch Regen ist immer wieder möglich. Sogar Gewitter sind am Nachmittag nicht ganz ausgeschlossen. Morgen maximal 14 bis 15 Grad.
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0: 4 Minuten ab der 6. Das Biostolz weiterhin auf der Neuburgstrasse und anschließend auf der Lentenstrasse Richtung Nidau. Die verlieren dort bis zu einer halben Stunde. Und auf der A6 Lies Richtung Biostolz wegen einem Unfall. Dort müsst ihr mal mindestens 20 Minuten mehr einrechnen. Eine gute Fahrt und viel Geduld.
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0: Heute am Abend kennen wir den ersten Finalist der UEFA Champions League Saison 25-26. Im grössten europäischen Clubwettbewerb im Shooten geht es heute um alles oder nichts. Arsenal trifft auf Atletico Madrid. Im Hinspiel haben sich die zwei Mannschaften mit 1-1 getrennt. Also Spannung pur für das heutige Rückspiel. Morgen kennen wir den zweiten Finalist. Bayern München trifft morgen auf Paris Saint-Germain. Am Mick und sicher heute Abend vor der Kiste der Livio Kocher.
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0: Kanal 3 am Dienstag 11 ab 6 ist es.
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0: Sündeln, schwadern und Pommes essen. Ein typischer Tag in Badi. In Badi Rostelet Zwan gibt es diesen Sommer nebst Pommes auch Burger und Bratwurst mit frisch backenen Brötchen. Die Gemeinde hat nämlich mit dem Manuel Hotz von der Bäckerei Le Pain Quotidien Zwan einen neuen Pächter für Badi gefunden. Romy Furrer aus der Redaktion hat ihn gefragt, warum er sich dazu entschieden hat, das Badi Beizli zu übernehmen.
2: Jetzt sind wir im Duan im Bäckerei seit fast 3 Jahren und so ein bisschen gehört, die Gemeinde sucht einen neuen Pächter für das Badi. Wir haben so ein bisschen mit meiner Frau über geredet, ein bisschen intern. Und am Schluss war eine Diskussion mit der Gemeinde zusammen. Und die Gemeinde hat auch gesagt, es wäre cool, wenn sie Leute vom Dorf, die das übernehmen. So haben wir am Schluss entschieden und denken, okay, um etwas Cooles zu machen.
3: Was hat vielleicht dafür gesprochen und was dagegen?
2: Dafür war ein bisschen ein Gedanke für das Dorf, für die Leute. Für etwas Cooles zu machen. Oder das geht weiter. Und nicht am Schluss ist der Bedi zu oder ohne Kiosk. Und wir haben immer gerne ein neues Projekt, etwas Neues zu machen, zu probieren. Und das war mal dafür und dagegen. Ja, klar, ich muss neue Mitarbeiter suchen. Und das ist immer ein schwieriger Punkt momentan in unserem Sektor. Und es ist ein Business, das recht viel dependent vom Wetter ist. Das ist immer die Frage, könnte ich das, wenn der Sommer ist, nicht schön.
3: Und er hat ja gesagt, er hat nebenbei noch die Bäckerei. Ist es denn nicht fast ein bisschen viel, alles in allem?
2: Vorher haben wir noch bis Ende letztes Jahr haben wir noch, auch noch ein Restaurant geführt. Und also in dem Fall wieso, wie ist so ein Betrieb zu führen. Und das Restaurant, das war schon ein bisschen zu viel gewesen am Schluss. Aber das ist ein bisschen anders. Der Bäri ist ein Tagesgeschäft, nicht ein Abend oder eine Nacht wie ein Restaurant. Ich denke nicht, es wird zu viel sein, es wird ein bisschen mehr sein für den Sommer, aber das ist schon voll okay.
3: Könnt ihr vielleicht sogar profitieren von der Bäckerei, ihr Bäri?
2: Ja, natürlich würde ich dort profitieren. Logischerweise, wenn wir dort Bratwurst mit dem Brot, wie mal unser Brot anbieten. Das macht auch Sinn für uns, für die Kunden hoffentlich. Und mal wie dort voll profitieren, die zwei Betriebe zusammen zu machen.
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0: Kanal 3 am Dienstagabend 20 ab 6 Uhr haben wir. Aufwachen, auf A-Touch erfolgreiche Geschäftsfrau oder Geschäftsmann sein, das geht nicht. Gescheiter Step by Step.
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0: Darum am gescheitsten Mal easy mit einer Berufslehre anfangen, in einem Bereich, der einem interessiert. Das fängt auch der Bundespräsident Guy Parmelin.
2: Viele Führungspersonen und CEOs kleiner und grosser Unternehmen sind mit einer Lehre ins Berufsleben gestartet. Auch ich habe mal eine Berufslehre als Landwirt gemacht und heute bin ich Bundespräsident.
0: Und wenn man den Start vor Berufslehre verpasst hat, aus irgendwelchen Gründen, ist es nie zu spät, im Erwachsenenalter noch eine Ausbildung nachzuholen. Weil eine Grundausbildung zu haben, ist wichtig bei uns in der Schweiz.
2: Die Erfahrung zeigt, mit einem anerkannten Berufsabschluss wird das Risiko kleiner, arbeitslos zu werden. Denn Unternehmen sind auf gut qualifizierte Arbeitskräfte angewiesen. Weiter hat man auch gute Aussichten, mehr zu verdienen.
0: Also, um eine erfolgreiche Geschäftsfrau oder Geschäftsmann zu werden, einfach mal eine Grundausbildung machen, egal ob nach der Schule oder dann später noch nachholen im Erwachsenenalter. Und ab da ist dann einfach wirklich alles möglich.
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0: Die hören Kanal 3 am Dienstag Abend. Ciao zusammen. Langsam knurrt der Magen. Wir auf Kanal 3 haben euch musikalisch immerhin ein paar Gudeli in der nächsten vierten Stunde. Zum Beispiel der Banger hier ist am Start. Out of the Dark, der Kanal 3 Klassiker von Falco, hören wir. Zusammen mit Ray und ihrem aktuellen Lied Where is my husband? Jetzt ist es 6:30. Die
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0: Mit dem Christoph Gerber.
2: An der Gemeinderatssitzung zu Grenchen ist es heute oben zu einem Eklat gekommen. Die SP-Fraktion hat die Sitzung geschlossen verloren, noch bevor sie hat angefangen. Das aus Protest, weil die SP als zweitstärkste Partei zu Grenchen nicht in der Gemeinderatskommission vertreten sei. Das schreibt die SP-Gemeinderatsfraktion in ihrer Medienmitteilung. Auch die Kanal 3-Reporterin, die an der Gemeinderatssitzung ist, bestätigt den Protest vor der Partei. An der letzten Gemeinderatssitzung im März hat die bürgerliche Mehrheit die Vorlage abgelehnt. Mit der hat die SP gleich noch einen Sitz in der Gemeinderatskommission bekommen. Besonders sauer aufgestossen ist den Sozialdemokraten, dass die Bürgerlichen ihr Nein bei der Vorlage nicht einmal mit einem Votum begründet haben. Das Bieler Projekt Fulfilled zieht nach dem ersten Jahr eine positive Bilanz. Das Projekt hat den Auftrag, vor der Stadt Biel das Kongresshaus zu beleben. Das Interesse der Anwohner für das Angebot sei da. Auch die Zusammenarbeit mit Vereinen aus der Stadt Biel läuft laut Fulfilled sehr gut. Jetzt hat der Bund Fulfilled auf 15 andere Projekte für ein Förderprogramm ausgelesen. Darum gibt es jetzt einen finanziellen Zustupf, freut sich die Wirtschaft Kaufmann von Fulfilled.
3: Also der Bund hat ein Programm zur Förderung der nachhaltigen Entwicklung und im Rahmen dieses Programms haben sie eine Ausschreibung gemacht und mehr als 100 Projekte haben sich beworben und Fulfilled wurde ausgewählt.
2: Die Virgin Kaufmann betont aber, dass der Betrag von 20'000 Franken an Bedingungen geknüpft ist. Fulfilled muss den gleichen Betrag auch in Anlässe investieren. In der Schweizer Armee gibt es künftig kein Dienstbüchli mehr. Ab Juni tut man das Dienstbüchli nicht mehr nachtragen und die Armee stellt auch keine neue mehr aus. Das hat die Armee heute Nachmittag an einem Mediengespräch bekannt gegeben. Künftig tut man alles digital erfassen über eine zentrale Plattform mit dem Namen Dienstmanager. Marschbefehl und Urlaubsgesuche haben sich laut der Armee schon papierlos in den letzten Jahren etabliert. In Zukunft können Armeeangehörige über eine Internetplattform geleistete Dienste oder persönliche Daten anschauen. Seit 150 Jahren hat es hier dafür bisher in Armee ein Dienstbüchlein gegeben.
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0: Es bleibt auch am Abend wechselnd bewölkt. Kann hier und da mal noch ein gutes Regen geben. Morgen relativ gleich wie heute. Viel Wolken und immer wieder Regen. Am Nachmittag sind sogar Gewitter möglich. Morgen maximal 15 Grad.
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0: 3 Minuten über 6:30 auf der A6 Lies Richtung Biel zwischen Lies Nord und Brück ist die Strasse gesperrt. Das wegen einem Unfall. Das geht sicher noch bis 7:00 und auf der Gegenseite auf der A6 Biel Richtung Lies stockender Verkehr. Ihr verliert etwa eine Viertelstunde dort. Dafür aber kehrt zu Biel, der löst sich langsam auf, ihr verliert nie mehr als 10 Minuten. Fahrt vorsichtig und viel Geduld denen, die stehen.
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1: Der Kanton Solothurn tut der Hupperweiher zu Grenchen sanieren. Das kantonale Naturreservat war bis jetzt ein Zuhause für viele Amphibien. Diverse Arten dort sind jetzt aber bedroht. Was man dagegen unternehmen will, weiss Vania Di Nicola aus der Redaktion.
2: Egal ob Mauchen oder Glöckli-Frösche, diese Arten sind im Hupperweiher bei Grenchen daheimen. In diesem Weiher haben aber Privatpersonen Fische ausgesetzt, die nicht dorthin gehören und die einheimischen Arten fressen. Um das Problem zu beheben, will der Kanton Solothurn den Weiher jetzt sanieren, erklärt Jonas Lütti, Biologe vom Solothurner Amt für Raumplanung. Schon letzten Sommer konnte man ein paar Sachen machen.
3: Mit dem Forstbetrieb haben wir den Baumbestand ausgelichtet ringsum, dass nicht so viel Laub reingeht und dass es mehr besund wird, plötzlich besund wird. Aber das Wasser kann erwärmen, das ist wichtig für die Amphibien.
2: Baugesuche für die geplanten Arbeiten haben sie schon bei den beiden Gemeinden Längnau und Grenchen eingereicht. Jetzt muss man nur noch auf die Baubewilligung warten. Die Arbeiten sind genau schnell erledigt.
3: Am längsten dauert das Bewilligungsverfahren. Die Baumeisterarbeiten, der Weiher ist vielleicht in einer Woche trockengelegt und nachher müssen wir den Schacht einbauen und den Rohr, das wird vielleicht noch in einer Woche, nachher ist es gemacht.
2: Neben der Sanierung wollen sie den Weiher auch noch ein bisschen aufhübschen, sagt der Jonas Lütti weiter. Zum Beispiel ist ein Bänkchen für die Spaziergänger geplant. Dort drauf sollen die Leute verweilen können. Stören die Amphibien aber nicht.
3: Überhaupt nicht. Die Amphibien sind direkt in Nacht unterwegs und die sind nicht störungsempfindlich. Also wenn jetzt dort etwas dann täglich sitzt, das macht es überhaupt nicht.
2: Kostet durch die Sanierung des Hupperweiher zu Grenchen etwa 150'000 Franken. Und wenn sie die Baubewilligung bekommen, wollen sie im August mit der Sanierung starten. Zündeln, schwadern und Pommes essen. Ein typischer Tag in der Body. In der Body Rostelle zu Twann gibt es diesen Sommer nebst Pommes auch Burger und Bratwurst mit frisch backenen Brötchen. Die Gemeinde hat nämlich mit dem Manuel Hotz von der Bäckerei Le Pain Quotidien zu Twann einen neuen Pächter für die Body gefunden. Der Romy Fuhrer aus der Redaktion hat ihn gefragt, warum er sich dazu entschieden hat, das Body Beizli zu übernehmen.
4: Jetzt sind wir im Twann in der Bäckerei seit fast 3 Jahren. Und so ein bisschen gehört, der Gemeinde sucht einen neuen Partner für das Bädi. Wir haben so ein bisschen eben mit meiner Frau über Gerät, ein bisschen intern. Und am Schluss war eine Diskussion mit der Gemeinde zusammen. Und der Gemeinde hat auch gesagt, was cool, wenn sie Leute vom Dorf, die das übernehmen. So haben wir am Schluss entschieden und denken, okay, um etwas cool zu machen.
1: Was hat vielleicht dafür gesprochen und was dagegen?
4: Dafür es war auch ein Gedanke für das Dorf, für die Leute, für etwas cool zu machen. Oh, das geht weiter und nicht am Schluss ist der Bädi zu oder ohne Kiosk. Und wir haben immer gerne ein neues Projekt, etwas Neues zu machen, zu probieren. Und das war mal dafür und dagegen. Ja, klar, ich muss neue Mitarbeiter suchen. Und das ist immer ein schwieriger Punkt momentan in unserem Sektor. Und es ist ein Business, das recht viel dependent vom Wetter ist. Das ist immer die Frage, könnt ihr das, wenn der Sommer ist, nicht schön?
1: Und ihr habt ja gesagt, ihr habt nebenbei noch Bäckerei. Ist es denn nicht fast ein bisschen viel, alles in allem?
4: Vorher haben wir noch bis Ende letztes Jahr haben wir noch, auch noch ein Restaurant geführt. Und also in dem Fall wieso, wie ist so ein Betrieb zu führen. Und der Restaurant war schon ein bisschen zu viel gewesen am Schluss. Aber das ist ein bisschen anders. Der Bädi ist ein Tagesgeschäft, nicht ein Oben oder eine Nacht wie ein Restaurant. Ich denke nicht, es wird zu viel sein, es wird ein bisschen mehr sein für den Sommer, aber das ist schon voll okay.
1: Könnt ihr vielleicht sogar profitieren von Bäckerei, ihr Bädi?
4: Ja, natürlich würde ich profitieren. Logischerweise, wenn wir dort

0: Bratwurst mit dem Brot, wie dort mal unsere Brot anbieten. Das macht auch Sinn für uns, für die Kunden hoffentlich. Und wir mal wieder voll profitieren, die zwei Betriebe zusammen zu machen.
1: Wenn man todkrank ist und sich mit einer Sterbehilfeorganisation das Leben nehmen will, dann kommt es im Kanton Solothurn darauf an, in welchem Alters- oder Pflegeheim das man ist. Etwa die Hälfte der Altersheim löst Sterbehilfe zu, die anderen nicht. Der Solothurner Kantonsrat hat sich heute mit der Sterbehilfe beschäftigt und einen Grundsatzentscheid in dieser Frage getroffen. Aus der Kanal 3-Redaktion berichtet Christoph Gerber.
2: Es war zeitweise eine emotionale Debatte heute im Solothurner Kantonsrat. Es ist halt um ein heikles Thema gegangen. Sollen künftig alle Alters- und Pflegeheime Sterbehilfe zulassen, also externe Sterbehilfeorganisationen ihre eigenen Räume zur Verfügung stellen? Für die SVP-Kantonsrätin Stefanie Richard geht der Schritt zu weit.
3: Wir reden hier immer über die Menschen, die sterben wollen. Aber wir reden kaum über die Menschen, die leben wollen. Über die Menschen, die im gleichen Heim leben. Die mitbekommen, dass eben vielleicht der Zimmernachbar den Weg hat gewählt. Was macht das mit ihnen? Mit ihrer Angst?
2: Die Alters- und Pflegeheime sollen auch künftig selber entscheiden, ob sie Sterbehilfe zulassen oder nicht, so Stefanie Richard weiters. Mit ihrer Meinung zu dieser Änderung des Gesundheitsgesetzes ist sie aber im Kantonsrat in Minderheit gewesen. Die meisten Kantonsratsmitglieder haben sich dafür ausgesprochen, dass sich todkranke Leute künftig in allen Solothurner Alters- und Pflegeheimen mit Hilfe einer Organisation ins Leben nehmen können. Wichtig sei vor allem die Einschränkung, dass die Heime selber sich nicht an Sterbehilfe müssen beteiligen müssen, so der Roger Speichiger von SP.
4: Es geht nicht darum, das Personal zu verpflichten und es geht nicht darum, Palliative Care zu schwächen. Es geht darum, dass Menschen, die in einem Pflegeheim leben, ihr Selbstbestimmungsrecht nicht verlieren, nur weil sie ihren letzten Lebensabschnitt nicht mehr in ihrer früheren Wohnung verbringen können.
2: Die Gesetzesänderung ist deutlich mit 79 Ja zu 11 Nein-Stimmen bei 5 Enthaltungen durchgekommen. Das heisst, ab dem nächsten Jahr müssen alle Solothurner Alters- und Pflegeheime Sterbehilfe zulassen.
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1: Der Kanton Solothurn tut der Hupperweiher zu Grenchen sanieren. Das kantonale Naturreservat war bis jetzt ein Zuhause für viele Amphibien. Diverse Arten dort sind jetzt aber bedroht. Was man dagegen unternehmen will, weiss Vania Di Nicola aus der Redaktion.
2: Egal ob Mauchen oder Glöckli-Frösche, diese Arten sind im Hupperweiher bei Grenchen daheimen. In diesem Weiher haben aber Privatpersonen Fische ausgesetzt, die nicht dorthin gehören und die einheimischen Arten fressen. Um das Problem zu beheben, will der Kanton Solothurn den Weiher jetzt sanieren, erklärt Jonas Lütti, Biologe vom Solothurner Amt für Raumplanung. Schon letzten Sommer konnte man ein paar Sachen machen.
3: Mit dem Forstbetrieb haben wir den Baumbestand ausgelichtet ringsum, dass nicht so viel Laub reingeht und dass es mehr besund wird, plötzlich besund wird. Aber das Wasser kann erwärmen, das ist wichtig für die Amphibien.
2: Baugesuche für die geplanten Arbeiten haben sie schon bei den beiden Gemeinden Längnau und Grenchen eingereicht. Jetzt muss man nur noch auf die Baubewilligung warten. Die Arbeiten sind genau schnell erledigt.
3: Am längsten dauert das Bewilligungsverfahren. Die Baumeisterarbeiten, der Weiher ist vielleicht in einer Woche draufgelegt und nachher müssen wir den Schacht einbauen und den Rohr. Das wird vielleicht noch in einer Woche, nachher ist es gemacht.
2: Neben der Sanierung wollen sie den Weiher auch noch ein bisschen aufhübschen, sagt der Jonas Lütti weiter. Zum Beispiel ist ein Bänkchen für die Spaziergänger geplant. Dort drauf sollen die Leute verweilen können. Stören dürfen die Amphibien aber nicht.
3: Überhaupt nicht. Die Amphibien sind direkt in Nacht unterwegs und die sind nicht störungsempfindlich. Also wenn jetzt dort etwas am Tänkchen sitzt, das macht es überhaupt nichts.
2: Kostet durch die Sanierung des Hupperweiher zu Grenchen etwa 150'000 Franken. Und wenn sie die Baubewilligung bekommen, wollen sie im August mit der Sanierung starten. Sündeln, schwadern und Pommes essen. Ein typischer Tag in der Body. In der Body Rostelle zu Zwan gibt es diesen Sommer nebst Pommes auch Burger und Bratwurst mit frisch backenen Brötchen. Die Gemeinde hat nämlich mit dem Manuel Hotz von der Bäckerei Le Pain Quotidien zu Zwan einen neuen Pächter für die Body gefunden. Der Romy Fuhrer aus der Redaktion hat ihn gefragt, warum er sich dazu entschieden hat, das Body Beizli zu übernehmen.
4: Jetzt sind wir im Duan in der Bäckerei seit fast 3 Jahren. Und so ein bisschen gehört, der Gemeinde sucht einen neuen Partner für das Bädi. Wir haben so ein bisschen mit meiner Frau über Gerät, ein bisschen intern. Und am Schluss war eine Diskussion mit der Gemeinde zusammen. Und der Gemeinde hat auch gesagt, was cool, wenn sie Leute vom Dorf, die das übernehmen. So haben wir am Schluss entschieden und denken, okay, um etwas cool zu machen.
1: Was hat vielleicht dafür gesprochen und was dagegen?
4: Dafür es war schon ein Gedanke für das Dorf, für die Leute, für etwas cool zu machen. Oh, das geht weiter und nicht am Schluss ist der Bädi zu oder ohne Kiosk. Und wir haben immer gerne neue Projekte, etwas Neues zu machen, zu probieren. Und das war mal dafür und dagegen. Ja, klar, ich muss neue Mitarbeiter suchen. Und das ist immer ein schwieriger Punkt momentan in unserem Sektor. Und es ist ein Business, das recht viel dependent vom Wetter ist. Das ist immer die Frage, könnt ihr das, wenn der Sommer ist, nicht schön?
1: Und ihr habt ja gesagt, ihr habt nebenbei noch Bäckerei. Ist es denn nicht fast ein bisschen viel, alles in allem?
4: Vorher haben wir noch bis Ende letztes Jahr haben wir noch, auch noch ein Restaurant geführt. Und also in dem Fall wieso, wie ist es, so einen Betrieb zu führen. Und der Restaurant das war schon ein bisschen zu viel gewesen am Schluss. Aber das ist ein bisschen anders. Der Bäri ist ein Tagesgeschäft, nicht ein Oben oder eine Nacht wie ein Restaurant. Ich denke nicht, es wird zu viel sein, es wird ein bisschen mehr sein für den Sommer, aber das ist schon voll okay.
1: Könnt ihr vielleicht sogar profitieren von Bäckerei, ihr Bäri?
4: Ja, natürlich würde ich profitieren. Logischerweise, wenn wir dort Bratwurst mit dem Brot, würde ich mal unser Brot anbieten. Das macht auch Sinn für uns, für die Kunden hoffentlich. Und manchmal würde ich voll profitieren, die 2 Betriebe zusammen zu machen.
2: Wenn man todkrank ist und sich mit einer Sterbehilfeorganisation das Leben nehmen will, dann kommt es im Kanton Solothurn darauf an, in welchem Alters- oder Pflegeheim das man ist. Etwa die Hälfte der Altersheime lässt Sterbehilfe zu, die anderen nicht. Der Solothurner Kantonsrat hat sich heute mit der Sterbehilfe beschäftigt und einen Grundsatzentscheid in dieser Frage getroffen. Aus der Kanal 3-Redaktion berichtet der Christoph Gerber.
5: Es war zeitweise eine emotionale Debatte heute im Solothurner Kantonsrat. Es ist halt um ein heikles Thema, System angegangen. Sollen künftig alle Alters- und Pflegeheime Sterbehilfe zulassen, also externe Sterbehilfeorganisationen ihre eigenen Räume zur Verfügung stellen. Für die SVP-Kantonsrätin Stefanie Richard geht der Schritt zu weit.
6: Wir reden hier immer über die Menschen, die wollen sterben. Aber wir reden kaum über die Menschen, die leben wollen. Über die Menschen, die im gleichen Heim leben. Die mitbekommen, dass eben vielleicht der Zimmernachbar den Weg hat gewählt. Was macht das mit ihnen? Mit ihrer Angst?
5: Die Alters- und Pflegeheime sollen auch künftig selber entscheiden, ob sie Sterbehilfe zulassen oder nicht, so Stefanie Richard weiters. Mit ihrer Meinung zu dieser Änderung des Gesundheitsgesetzes ist sie aber im Kantonsrat in Minderheit gewesen. Die meisten Kantonsratsmitglieder haben sich dafür ausgesprochen, dass sich hier kranke Leute künftig in allen Solothurner Alters- und Pflegeheimen mit Hilfe einer Organisation ins Leben nehmen können. Wichtig sei vor allem die Einschränkung, dass die Heime selber sich nicht an Sterbehilfe müssen beteiligen müssen, so Roger Speichiger von SP.
7: Es geht nicht darum, das Personal zu verpflichten und es geht nicht darum, Palliative Care zu schwächen. Es geht darum, dass Menschen, die in einem Pflegeheim leben, ihr Selbstbestimmungsrecht nicht verlieren, nur weil sie ihren letzten Lebensabschnitt nicht mehr in ihrer früheren Wohnung verbringen können. Die
5: Gesetzesänderung ist deutlich mit 79 Ja zu 11 Nein-Stimmen bei 5 Enthaltungen durchgekommen. Das heisst, ab dem nächsten Jahr müssen alle Solothurner Alters- und Pflegeheime Sterbehilfe zulassen.
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1: Der Kanton Solothurn tut der Hupperweiher zu Grenchen sanieren. Das kantonale Naturreservat war bis jetzt ein Zuhause für viele Amphibien. Diverse Arten dort sind jetzt aber bedroht. Was man dagegen unternehmen will, weiss Vania Di Nicola aus der Redaktion.
2: Egal ob Mauchen oder Glöcklifrösche, diese Arten sind im Hupperweiher bei Grenchen daheim. In diesem Weiher haben aber Privatpersonen Fische ausgesetzt, die nicht dorthin gehören und die einheimischen Arten fressen. Um das Problem zu beheben, will der Kanton Solothurn den Weiher jetzt sanieren, erklärt Jonas Lütti, Biologe vom Solothurner Amt für Raumplanung. Schon letzten Sommer konnte man ein paar Sachen machen.
3: Mit dem Forstbetrieb haben wir den Baumbestand ausgerichtet, ringsum, dass nicht so viel Laub reingeht und dass es mehr besund wird, plötzlich besund wird. Aber das Wasser kann erwärmen, das ist wichtig für die Amphibien.
2: Baugesuche für die geplanten Arbeiten haben sie schon bei den beiden Gemeinden Längnau und Grämchen eingereicht. Jetzt muss man nur noch auf die Baubewilligung warten. Die Arbeiten sind genau schnell erledigt.
3: Am längsten dauert das Bewilligungsverfahren. Die Baumeisterarbeiten, der Weiher ist vielleicht in einer Woche draufgelegt und nachher machen wir den Schacht einbauen und den Rohr. Das wird nach vielleicht noch in einer Woche, nachher ist es gemacht.
2: Neben der Sanierung wollen sie den Weiher auch noch ein bisschen aufhübschen, sagt der Jonas Lütti weiter. Zum Beispiel ist ein Bänkchen für die Spaziergänger geplant. Dort drauf sollen die Leute verweilen können. Stören dürfen die Amphibien aber nicht.
3: Überhaupt mit den Amphibien, die sind direkt die Nacht unterwegs und die sind nicht störungsempfindlich. Also wenn jetzt dort jemand endlich sitzt, das ist nicht verhältnismäßig.
2: Kosten durch die Sanierung des Hoppenweiher zu Grenchen etwa 150.000 Franken. Und wenn sie die Baubewilligung bekommen, wollen sie im August mit der Sanierung starten. Zündeln, schwadern und Pommes essen. Ein typischer Tag in der Body. In der Body Rostelle zu Twann gibt es diesen Sommer nebst Pommes auch Burger und Bratwurst mit frisch backenen Brötchen. Die Gemeinde hat nämlich mit dem Manuel Hotz von der Bäckerei Le Pain Quotidien zu Twann einen neuen Pächter für die Body gefunden. Der Romy Fuhrer aus der Redaktion hat ihn gefragt, warum er sich dazu entschieden hat, das Body Beizli zu übernehmen.
4: Jetzt sind wir im Twann in der Bäckerei seit fast 3 Jahren. Und so ein bisschen gehört, der Gemeinde sucht einen neuen Partner für das Bett ein. Wir haben so ein bisschen angefangen mit meiner Frau über Geräte, ein bisschen intern. Und am Schluss war eine Diskussion mit der Gemeinde zusammen. Und die Gemeinde hat auch gesagt, was cool, wenn sie Leute vom Dorf, die das übernehmen. So haben wir am Schluss entschieden und denken, okay, um etwas cool zu machen.
1: Was hat vielleicht dafür gesprochen und was dagegen?
4: Dafür es war auch ein Gedanke für das Dorf, für die Leute, für etwas cool zu machen. Oh, das geht weiter und nicht am Schluss ist der Bedi zu oder ohne Kiosk. Und wir haben immer gerne ein neues Projekt, etwas Neues zu machen, zu probieren. Und das war mal dafür und dagegen. Ja, klar, ich muss neue Mitarbeiter suchen und das ist immer ein schwieriger Punkt momentan in unserem Sektor. Und es ist ein Business, das recht viel dependent vom Wetter ist. Das ist immer die Frage, könnt ihr das, wenn der Sommer ist nicht schön?
1: Und ihr habt ja gesagt, ihr habt nebenbei noch die Bäckerei. Ist es denn nicht fast ein bisschen viel, alles in allem?
4: Vorher haben wir noch bis Ende letztes Jahr haben wir noch, auch noch ein Restaurant geführt. Und also in dem Fall wieso, wie ist so ein Betrieb zu führen. Und der Restaurant war schon ein bisschen zu viel am Schluss. Aber das ist etwas anders. Der Bär ist ein Tagesgeschäft, nicht ein Abend oder eine Nacht wie ein Restaurant. Ich denke nicht, es wird zu viel sein, es wird ein bisschen mehr sein für den Sommer, aber das ist schon voll okay.
1: Könnt ihr vielleicht sogar profitieren von Bäckerei, ihr Buddy?
4: Ja, natürlich würde ich dort profitieren. Logischerweise, wenn wir dort Bratwurst mit dem Brot, würde ich mal unser Brot anbieten. Das macht auch Sinn für uns, für die Kunden hoffentlich. Und manchmal würde ich voll profitieren, die zwei Betriebe zusammen zu machen.
2: Wenn man todkrank ist und sich mit einer Sterbehilfeorganisation das Leben nehmen will, dann kommt es im Kanton Solothurn darauf an, in welchem Alters- oder Pflegeheim das man ist. Etwa die Hälfte der Altersheime lässt Sterbehilfe zu, die anderen nicht. Der Solothurner Kantonsrat hat sich heute mit der Sterbehilfe beschäftigt und einen Grundsatzentscheid in dieser Frage getroffen. Aus der Kanal 3-Redaktion berichtet Christoph Gerber.
5: Es war zeitweise eine emotionale Debatte heute im Solothurner Kantonsrat. Es ist halt um ein heikles Thema. Thema gegangen. Sollen künftig alle Alters- und Pflegeheime Sterbehilfe zulassen, also externe Sterbehilfeorganisationen ihre eigenen Räume zur Verfügung stellen? Für die SVP-Kantonsrätin Stefanie Richard geht der Schritt zu weit.
6: Wir reden hier immer über die Menschen, die sterben wollen. Aber wir reden kaum über die Menschen, die leben wollen. Über die Menschen, die im gleichen Heim leben. Die mitbekommen, dass eben vielleicht der Zimmernachbar den Weg hat gewählt. Was macht das mit ihnen? Mit ihrer Angst?
5: Die Alters- und Pflegeheime sollen auch künftig selber entscheiden, ob sie Sterbehilfe zulassen wollen oder nicht, so Stefanie Richard weiters. Mit ihrer Meinung zu dieser Änderung des Gesundheitsgesetzes ist sie aber im Kantonsrat in Minderheit gewesen. Die meisten Kantonsratsmitglieder haben sich dafür ausgesprochen, dass sich hier kranke Leute künftig in allen Solothurner Alters- und Pflegeheimen mit Hilfe einer Organisation ins Leben nehmen können. Wichtig sei vor allem die Einschränkung, dass die Heime selber sich nicht an Sterbehilfe müssen beteiligen müssen, so der Roger Speichiger von SP.
7: Es geht nicht darum, das Personal zu verpflichten und es geht nicht darum, Palliative Care zu schwächen. Es geht darum, dass Menschen, die in einem Pflegeheim leben, ihr Selbstbestimmungsrecht nicht verlieren, nur weil sie ihren letzten Lebensabschnitt nicht mehr in ihrer früheren Wohnung verbringen können.
5: Die Gesetzesänderung ist deutlich mit 79 Ja zu 11 Nein-Stimmen bei 5 Enthaltungen durchgekommen. Das heisst, ab dem nächsten Jahr müssen alle Solothurner Alters- und Pflegeheime Sterbehilfe zulassen.
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1: Der Kanton Solothurn tut der Hupperweiher zu Grenchen sanieren. Das kantonale Naturreservat war bis jetzt ein Zuhause für viele Amphibien. Diverse Arten dort sind jetzt aber bedroht. Was man dagegen unternehmen will, weiss Vania Di Nicola aus der Redaktion.
2: Egal ob Mauchen oder Glöcklifrösche, diese Arten sind im Hupperweiher bei Grenchen daheim. In diesem Weiher haben aber Privatpersonen Fische ausgesetzt, die nicht dorthin gehören und die einheimischen Arten fressen. Um das Problem zu beheben, will der Kanton Solothurn den Weiher jetzt sanieren, erklärt Jonas Lütti, Biologe vom Solothurner Amt für Raumplanung. Schon letzten Sommer konnte man ein paar Sachen machen.
3: Mit dem Forstbetrieb haben wir den Baumbestand ausgelichtet, ringsum, dass nicht so viel Wald reingeht und dass es mehr besund wird, besser besund wird. Aber Wasser kann erwärmen, das ist wichtig für die Amphibien.
2: Baugesuche für die geplanten Arbeiten haben sie schon bei den beiden Gemeinden Längnau und Grenchen eingereicht. Jetzt muss man nur noch auf die Baubewilligung warten. Die Arbeiten sind genau schnell erledigt.
3: Am längsten dauert das Bewilligungsverfahren. Die Baumeisterarbeiten, der Weiher ist vielleicht in einer Woche draufgelegt und nachher muss man den Schacht einbauen und den Rohr. Das wird nach vielleicht noch in einer Woche, nachher ist es gemacht.
2: Neben der Sanierung wollen sie den Weiher auch noch ein bisschen aufhübschen, sagt der Jonas Lütti weiter. Zum Beispiel ist ein Bänkchen für die Spaziergänger geplant. Dort drauf sollen die Leute verweilen können. Stören dürfen die Amphibien aber nicht.
3: Überhaupt nicht. Die Amphibien sind eben zur Nacht unterwegs und die sind nicht störungsempfindlich. Also wenn jetzt dort jemand dann täglich sitzt, das macht es überhaupt nicht.
2: Kostet durch die Sanierung des Hoppenweiher zu Grenchen etwa 150'000 Franken. Und wenn sie die Baubewilligung bekommen, wollen sie im August mit der Sanierung starten. Zündeln, schwadern und Pommes essen. Ein typischer Tag in der Body. In der Body Rostelle zu Twann gibt es diesen Sommer nebst Pommes auch Burger und Bratwurst mit frischbackenen Brötchen. Die Gemeinde hat nämlich mit dem Manuel Hotz von der Bäckerei Le Pain Quotidien zu Twann einen neuen Pächter für die Body gefunden. Der Romy Fuhrer aus der Redaktion hat ihn gefragt, warum er sich dazu entschieden hat, das Body Beizli zu übernehmen.
4: Jetzt sind wir im Twann in der Bäckerei seit fast 3 Jahren. Und so ein bisschen gehört, die Gemeinde sucht einen neuen Partner für das Bett ein. Wir haben so ein bisschen eben mit meiner Frau über Geräte, ein bisschen intern. Und am Schluss war eine Diskussion mit der Gemeinde zusammen. Und die Gemeinde hat auch gesagt, es wäre cool, wenn sie Leute vom Dorf, die das übernehmen. So haben wir am Schluss entschieden und denken, okay, um etwas cool zu machen.
1: Was hat vielleicht dafür gesprochen und was dagegen?
4: Dafür es war auch ein Gedanke für das Dorf, für die Leute, für etwas cool zu machen. Oh, das geht weiter und nicht am Schluss ist der Bedi zu oder ohne Kiosk. Und wir haben immer gerne ein neues Projekt, etwas Neues zu machen, zu probieren. Und das war mal dafür und dagegen. Ja, klar, ich muss neue Mitarbeiter suchen und das ist immer ein schwieriger Punkt momentan in unserem Sektor. Und es ist ein Business, das recht viel dependent vom Wetter ist. Das ist immer die Frage, könnt ihr das, wenn der Sommer ist nicht schön.
1: Und ihr habt ja gesagt, ihr habt nebenbei noch die Bäckerei. Ist es denn nicht fast ein bisschen viel, alles in allem?
4: Vorher haben wir noch bis Ende letztes Jahr haben wir noch, auch noch ein Restaurant geführt. Und also in dem Fall wieso, wie ist so ein Betrieb zu führen. Und der Restaurant war schon ein bisschen zu viel am Schluss. Aber das ist ein bisschen anders. Der Bär ist ein Tagesgeschäft, nicht ein Oben oder eine Nacht wie ein Restaurant. Ich denke nicht, es wird zu viel sein, es wird ein bisschen mehr sein für den Sommer, aber das ist schon voll okay.
1: Könnt ihr vielleicht sogar profitieren von der Bäckerei, ihr Buddy?
4: Ja, natürlich würde ich dort profitieren. Logischerweise, wenn wir dort Bratwurst mit dem Brot, würde ich mal unser Brot anbieten. Das macht auch Sinn für uns, für die Kunden hoffentlich. Und manchmal würde ich voll profitieren, die zwei Betriebe zusammen zu machen.
2: Wenn man todkrank ist und sich mit einer Sterbehilfeorganisation das Leben nehmen will, dann kommt es im Kanton Solothurn darauf an, in welchem Alters- oder Pflegeheim das man ist. Etwa die Hälfte der Altersheime löst Sterbehilfe zu, die anderen nicht. Der Solothurner Kantonsrat hat sich heute mit der Sterbehilfe beschäftigt und einen Grundsatzentscheid in dieser Frage getroffen. Aus der Kanal 3-Redaktion berichtet der Christoph Gerber.
5: Es war zeitweise eine emotionale Debatte heute im Solothurner Kantonsrat. Es ist halt um ein heikles Thema. Thema gegangen. Sollen künftig alle Alters- und Pflegeheime Sterbehilfe zulassen, also externe Sterbehilfeorganisationen ihre eigenen Räume zur Verfügung stellen? Für die SVP-Kantonsrätin Stefanie Richard geht der Schritt zu weit.
6: Wir reden hier immer über die Menschen, die sterben wollen. Aber wir reden kaum über die Menschen, die leben wollen. Über die Menschen, die im gleichen Heim leben. Die mitbekommen, dass eben vielleicht der Zimmernachbar den Weg hat gewählt. Was macht das mit ihnen? Mit ihrer Angst?
5: Die Alters- und Pflegeheime sollen auch künftig selber entscheiden, ob sie Sterbehilfe zulassen wollen oder nicht, so Stefanie Richard weiters. Mit ihrer Meinung zu dieser Änderung des Gesundheitsgesetzes ist sie aber im Kantonsrat in Minderheit gewesen. Die meisten Kantonsratsmitglieder haben sich dafür ausgesprochen, dass sich hier kranke Leute künftig in allen Solothurner Alters- und Pflegeheimen mit Hilfe einer Organisation ins Leben nehmen können. Wichtig sei vor allem die Einschränkung, dass die Heime selber sich nicht an Sterbehilfe müssen beteiligen müssen, so Roger Spichiger von SP.
7: Es geht nicht darum, das Personal zu verpflichten und es geht nicht darum, Palliative Care zu schwächen. Es geht darum, dass Menschen, die in einem Pflegeheim leben, ihr Selbstbestimmungsrecht nicht verlieren, nur weil sie ihren letzten Lebensabschnitt nicht mehr in ihrer früheren Wohnung verbringen können.
5: Die Gesetzesänderung ist deutlich mit 79 Ja zu 11 Nein-Stimmen bei 5 Enthaltungen durchgekommen. Das heisst, ab dem nächsten Jahr müssen alle Solothurner Alters- und Pflegeheime Sterbehilfe zulassen.
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1: Der Kanton Solothurn tut der Hupperweiher zu Grenchen sanieren. Das kantonale Naturreservat war bis jetzt ein Zuhause für viele Amphibien. Diverse Arten dort sind jetzt aber bedroht. Was man dagegen unternehmen will, weiss Vania Di Nicola aus der Redaktion.
2: Egal ob Mauchen oder Glöcklifrösche, diese Arten sind im Hupperweiher bei Grenchen daheimen. In diesem Weiher haben aber Privatpersonen Fische ausgesetzt, die nicht dorthin gehören und die einheimischen Arten fressen. Um das Problem zu beheben, will der Kanton Solothurn den Weiher jetzt sanieren, erklärt Jonas Lütti, Biologe vom Solothurner Amt für Raumplanung. Schon letzten Sommer konnte man ein paar Sachen machen.
3: Mit dem Forstbetrieb haben wir den Baumbestand ausgelichtet, ringsum, dass nicht so viel Laub reingeht und dass es mehr besonnt wird, plötzlich besonnt wird, dass man Wasser erwärmen kann. Das ist wichtig für die Amphibien.
2: Baugesuche für die geplanten Arbeiten haben sie schon bei den beiden Gemeinden Längnau und Grenchen eingereicht. Jetzt muss man nur noch auf die Baubewilligung warten. Die Arbeiten sind schnell erledigt.
3: Am längsten dauert das Bewilligungsverfahren. Die Baumeisterarbeiten, der Weiher ist vielleicht in einer Woche trockengelegt und nachher muss man den Schacht einbauen und den Rohrt. Das wird vielleicht noch in einer Woche, nachher ist es gemacht.
2: Neben der Sanierung will sie den Weiher auch noch ein bisschen aufhübschen, sagt der Jonas Lütti weiter. Zum Beispiel ist ein Bänkchen für die Spaziergänger geplant. Dort drauf sollen die Leute verweilen können. Stören die die Amphibien dann aber nicht.
3: Überhaupt nicht. Die Amphibien sind direkt die Nacht unterwegs und die sind nicht störungsempfindlich. Also wenn jetzt dort etwas am Tänkchen sitzt, das ist jetzt nicht verhalten.
2: Kostet durch die Sanierung des Hupperweiher zu Grenchen etwa 150'000 Franken. Und wenn sie die Baubewilligung bekommen, wollen sie im August mit der Sanierung starten. Sündeln, Schwadern und Pommes essen. Ein typischer Tag in der Body. In der Body Rostel in Zwan gibt es diesen Sommer nebst Pommes auch Burger und Bratwurst mit frisch backenen Brötchen. Gemeinde hat nämlich mit Manuel Hotz von der Bäckerei Le Pain Quotidien in Zwan einen neuen Pächter für die Body gefunden. Romy Fuhr aus der Redaktion hat ihn gefragt, warum er sich dazu entschieden hat, das Body Beizli zu übernehmen.
4: Jetzt sind wir im Duan in der Bäckerei seit fast 3 Jahren. Und so ein bisschen gehört, der Gemeinde sucht einen neuen Partner für das Bett ein. Wir haben so ein bisschen angefangen mit meiner Frau über Gerät, ein bisschen intern. Und am Schluss war schon eine Diskussion mit der Gemeinde zusammen. Und der Gemeinde hat auch gesagt, was cool, wenn sie Leute vom Dorf, die das übernehmen. So haben wir am Schluss entschieden und denken, okay, komm, etwas cool zu machen.
1: Was hat vielleicht dafür gesprochen und was dagegen?
4: Dafür es war ein Gedanke für das Dorf, für die Leute, für etwas cool zu machen. Oder es geht weiter und nicht am Schluss ist der Bedi zu oder ohne Kiosk. Und ich habe immer gerne ein neues Projekt, etwas Neues zu machen, zu probieren. Und das war mal dafür und dagegen. Ja, klar, ich muss neue Mitarbeiter suchen und das ist immer ein schwieriger Punkt momentan in unserem Sektor. Und es ist ein Business, das recht viel dependent vom Wetter ist. Das ist immer die Frage, könnt ihr das, wenn der Sommer ist nicht schön?
1: Und ihr habt ja gesagt, ihr habt nebenbei noch Bäckerei. Ist es denn nicht fast ein bisschen viel, alles in allem?
4: Vorher haben wir noch bis Ende letzten Jahr haben wir noch, auch noch ein Restaurant geführt. Und also in dem Fall, wie ist es, so einen Betrieb zu führen. Und das Restaurant war schon ein bisschen zu viel am Schluss. Aber das ist ein bisschen anders. Der Bär ist ein Tagesgeschäft, nicht ein Oben oder eine Nacht wie ein Restaurant. Ich denke nicht, es wird zu viel sein, es wird ein bisschen mehr sein für den Sommer, aber das ist schon voll okay.
1: Könnt ihr vielleicht sogar profitieren von Bäckerei, ihr Buddy?
4: Ja, natürlich würde ich dort profitieren. Logischerweise, wenn ich dort Bratwurst mit dem Brot, würde ich mal unsere Brot anbieten. Das macht auch Sinn für uns, für die Kunden hoffentlich. Und manchmal würde ich voll profitieren, die zwei Betriebe zusammen zu machen.
2: Wenn man todkrank ist und sich mit einer Sterbehilfeorganisation das Leben nehmen will, dann kommt es im Kanton Solothurn darauf an, in welchem Alters- oder Pflegeheim das man ist. Etwa die Hälfte der Altersheime löst Sterbehilfe zu, die anderen nicht. Der Solothurner Kantonsrat hat sich heute mit der Sterbehilfe beschäftigt und einen Grundsatzentscheid in dieser Frage getroffen. Aus der Kanal 3-Redaktion berichtet Christoph Gerber.
5: Es war zeitweise eine emotionale Debatte heute im Solothurner Kantonsrat. Es ist halt um ein heikles Thema, Thema gegangen. Sollen künftig alle Alters- und Pflegeheime Sterbehilfe zulassen, also externe Sterbehilfeorganisationen ihre eigenen Räume zur Verfügung stellen? Für die SVP-Kantonsrätin Stefanie Richard geht der Schritt zu weit.
6: Wir reden hier immer über die Menschen, die sterben wollen. Aber wir reden kaum über die Menschen, die leben wollen. Über die Menschen, die im gleichen Heim leben. Die mitbekommen, dass eben vielleicht der Zimmernachbar den Weg hat gewählt. Was macht das mit ihnen? Mit ihrer Angst?
5: Die Alters- und Pflegeheime sollen auch künftig selber entscheiden, ob sie Sterbehilfe zulassen oder nicht, so Stefanie Richard weiters. Mit ihrer Meinung zu dieser Änderung des Gesundheitsgesetzes ist sie aber im Kantonsrat in Minderheit gewesen. Die meisten Kantonsratsmitglieder haben sich dafür ausgesprochen, dass sich hier kranke Leute künftig in allen Solothurner Alters- und Pflegeheimen mit Hilfe einer Organisation ins Leben nehmen können. Wichtig sei vor allem die Einschränkung, dass die Heime selber sich nicht an Sterbehilfe müssen beteiligen müssen, so Roger Speichiger von SP.
7: Es geht nicht darum, das Personal zu verpflichten und es geht nicht darum, Palliative Care zu schwächen. Es geht darum, dass Menschen, die in einem Pflegeheim leben, ihr Selbstbestimmungsrecht nicht verlieren, nur weil sie ihren letzten Lebensabschnitt nicht mehr in ihrer früheren Wohnung verbringen können. Die
5: Gesetzesänderung ist deutlich mit 79 Ja zu 11 Nein-Stimmen bei 5 Enthaltungen durchgekommen. Das heisst, ab dem nächsten Jahr müssen alle Solothurner Alters- und Pflegeheime Sterbehilfe zulassen.
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